0: Polizeidatenbanken abgefragt und dann verkauft haben. Die Ermittler fanden heraus, dass es dafür sogar eine Preisliste gab. Pro Datensatz wurden zwischen 6 und 25 Euro verlangt. Stutzig wurden die Ermittler wegen auffälligen Datenbankzugriffen. So kamen sie den beiden Polizisten auf die Spur. Die Ermittlungen laufen noch. Im Sächsischen Landtag haben AfD und BSW überraschend einem Antrag der Grünen zugestimmt, der kleinen Schlachtbetrieben helfen soll. Die Grünen sind darüber ziemlich bestürzt und betonen, man habe nie eine Mehrheit mit AfD und BSW gewollt. Eine solche Mehrheit schmerze. Die AfD freut sich über den Coup und meint, die Brandmauer sei gefallen. Die Grünen wollen nun dafür sorgen, dass so etwas nicht noch einmal passiert. Im vierten Jahr in Folge macht die American Football League NFL mit einem regulären Saisonspiel in Deutschland halt, dieses Mal wieder in München. Schon seit einigen Wochen stehen die Detroit Lions als erstes Team fest. Nun ist auch der Gegner klar und das ist ein Kracher. Es ist der Super Bowl-Rekordsieger, die New England Patriots. Das Spiel in der Münchner Arena soll am 15. November ausgetragen werden.
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2: Hier die aktuellen Meldungen von den Straßen bei uns in der Region. Fahrt auf der A3 Passau in Richtung Nürnberg besonders aufmerksam. Zwischen Metten und Hengersberg kommt es zu Behinderungen aufgrund eines Unfalles auf der Fahrbahn.
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3: Jetzt in der zweiten Nachthälfte auch nochmal frisch mit um die 4 Grad in Regensburg, Niederbayern und der Oberpfalz. Tagsüber haben die Väter mit ihrem Bollerwagen heute zumindest die Chance auf Sonne. Ab und zu im Laufe des Tages ziehen auch Schauer durch, dazu windig bei 11 bis 14 Grad. Der Charivari-Wettertrend morgen am Brückenfreitag weiter eher unbeständig mit Wolken, aber auch mit Sonne.

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1: Hier die aktuellen Meldungen von den Straßen bei uns in der Region. Fahrt auf der A3 Passau in Richtung Nürnberg besonders vorsichtig. Zwischen Metten und Hengersberg kommt es zu Behinderungen aufgrund eines Unfalles. Auf der A93 Weiden in Richtung Regensburg. Fahrt zwischen den Anschlussstellen Schwandorf Mitte und Schwandorf Süd besonders vorsichtig. Es kommt zu Behinderungen durch eine ungesicherte Unfallstelle.

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1: Ich bin Katrin Steinberger. Die Bundesregierung will für den Einsatz von K.O.-Tropfen höhere Strafen. Das Bundeskabinett hat einen entsprechenden Gesetzentwurf beschlossen. Thomas Bockt berichtet aus Berlin.
2: Geplant ist, dass K.O.-Tropfen rechtlich so eingestuft werden wie eine Waffe oder ein gefährliches Werkzeug. Das heißt, wer sie etwa nutzt, um ein wehrloses Opfer zu vergewaltigen oder auszurauben, muss mit mindestens 5 Jahren Haft rechnen. Vergewaltigungen unter Einsatz von K.O.-Tropfen sind besonders hinterhältig und gefährlich, sagt Justizministerin Hubig. Und diese sexuelle Gewalt treffe vor allem Frauen.
1: In Würzburg hat am Abend der Deutsche Katholikentag begonnen. Zum Auftakt gab es einen Gottesdienst. Außerdem hat Bundespräsident Steinmeier eine Eröffnungsrede gehalten. Dabei hat er die Christen in Deutschland zu mehr Zuversicht und gesellschaftlichem Engagement aufgerufen. Bis Sonntag werden in Würzburg mehrere tausend Teilnehmer zu rund 900 Veranstaltungen erwartet. Es ist ein Treffen zweier Weltmächte. US-Präsident Trump ist in China. Dort trifft er sich heute mit Staatschef Xi Jinping. Es dürfte um Handelsfragen und Deals gehen, aber auch um die Lage in der Straße von Hormuz. US-Außenminister Rubio hofft, dass China hilft, den Konflikt mit dem Iran zu lösen. Präsident Trump will zwar mit Xi über den Iran sprechen, betonte aber, Hilfe brauche er keine. China ist ein wichtiger Partner des Iran. In Regensburg wird heute eine Fliegerbombe entschärft. Gefunden wurde der 250 Pfund Blindgänger aus dem Zweiten Weltkrieg in einem Wohngebiet in der Schwabelweis im Nordosten von Regensburg. Das Gebiet in einem Umkreis von 250 Metern um den Fundort muss evakuiert werden. Das soll ab 9 Uhr passieren. Bis dahin wird der Fundort von der Polizei abgesichert.

0: 208 Millionen Hektoliter. So viel Wein ist im vergangenen Jahr weltweit getrunken worden. Klingt viel, ist aber so wenig wie seit fast 70 Jahren nicht mehr. Diese Bilanz zieht die Internationale Organisation für Rebe und Wein. Besonders in Frankreich, Italien, Deutschland, den USA und China wird weniger Wein getrunken. Und wenn dann doch mal ein Glas, dann setzen viele auf Qualität, also bessere und teurere Weine.
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2: Aktuell hätten wir für euch keine Störungsmeldungen vorliegen. Egal wo es hingeht, gute Fahrt.
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3: Jetzt in der zweiten Nachthälfte auch nochmal frisch mit um die 4 Grad in Regensburg, Niederbayern und der Oberpfalz. Tagsüber haben die Väter mit ihrem Bollerwagen heute zumindest die Chance auf Sonne. Ab und zu im Laufe des Tages ziehen auch Schauer durch, dazu windig bei 11 bis 14 Grad. Der Charivari-Wettertrend morgen am Brückenfreitag weiter eher unbeständig mit Wolken, aber auch mit Sonne.

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1: Für euch aktuell normaler Verkehr auf den Straßen in der Region. Gute Fahrt.

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1: Ich bin Katrin Steinberger. Der Fahrplan für die geplanten Steuer- und Sozialreformen steht. Bis zur Sommerpause wollen Union und SPD ein großes Paket schnüren. Arbeitgeber und Gewerkschaften sollen mit einbezogen werden. Es ist ein großes Treffen geplant. Thomas Pockt fasst die Reaktionen zusammen.
2: Ob dieser Dialog zustande kommt und dann auch zu Kompromissen führt, ist fraglich. Die Arbeitgeber etwa sind nicht begeistert. Zuletzt habe man mit den Gewerkschaften nicht mal über flexiblere Arbeitszeiten sprechen können, sagt Verbandschef Kampeter. Und auch der Deutsche Gewerkschaftsbund ist skeptisch. DGB-Chefin Fahimi erwartet ernsthafte Gespräche. Man werde sicher nicht nur einfach zum Fototermin ins Kanzleramt kommen.
1: Heute am Vatertag findet in Berlin eine Demo gegen Gewalt von Männern statt. Die Initiative Männer gegen Gewalt hat sie organisiert. Grünen-Chef Banaschak ruft dazu auf, mitzumachen und sich klar gegen Gewalt an Frauen zu stellen. Das Thema gehe nicht nur Frauen, sondern besonders Männer etwas an, sagte er der Rheinischen Post. Banaschak hofft, dass viele Männer dabei sind, egal ob Schüler, Väter, Kollegen oder sogar der Bundeskanzler. Die USA schicken doch keine 4.000 zusätzlichen Soldaten nach Europa. Das Pentagon hat den Einsatz kurzfristig gestoppt, berichten US-Medien. Eigentlich sollten die Soldaten mehrere Monate in Polen stationiert werden. Einige Soldaten und auch Ausrüstung waren schon auf dem Weg. Deshalb kam die Entscheidung für viele überraschend. Erst vor kurzem hatten die USA angekündigt, 5.000 Soldaten aus Deutschland abzuziehen. Eine zweite Kontaktperson nach dem Hunter-Virus-Ausbruch auf dem Kreuzfahrtschiff Hondius ist jetzt in München in Quarantäne. Die Frau wurde aus Düsseldorf in die München-Klinik Schwabing gebracht und bleibt dort erst einmal isoliert. Bisher gibt es keine Hinweise auf eine Ansteckung, die Tests waren negativ. Ist beim Ticketverkauf für die Fußball-WM alles mit rechten Dingen zugegangen? Das prüft der Generalstaatsanwalt von Kalifornien jetzt. Hintergrund sind Berichte, dass Fans für teure Plätze bezahlt, am Ende aber schlechtere Tickets bekommen haben. Die Sitzplatzkategorie

0: sollen nach dem Kauf geändert worden sein. Die FIFA steht außerdem wegen der hohen und schwankenden Ticketpreise schon länger in der Kritik.
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2: Und aktuell liegen uns keine Störungsmeldungen vor. Egal wohin ihr unterwegs seid, gute Fahrt.
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3: Jetzt in der zweiten Nachthälfte auch nochmal frisch mit um die 4 Grad in Regensburg, Niederbayern und der Oberpfalz. Tagsüber haben die Väter mit ihren Bollerwagen heute zumindest die Chance auf Sonne. Ab und zu im Laufe des Tages ziehen auch Schauer durch, dazu windig bei 11 bis 14 Grad. Der Charivari-Wettertrend morgen am Brückenfreitag weiter eher unbeständig mit Wolken, aber auch mit Sonne.

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1: Ich bin Katrin Steinberger. Guten Morgen. Die Bundesregierung hat den Weg für den Bau von neuen Gaskraftwerken freigemacht. Sie sollen einspringen, wenn Solar- und Windenergie zu wenig Strom erzeugen. Außerdem hat das Kabinett die Reform des Heizungsgesetzes beschlossen. Thomas Brockt mit den Einzelheiten.
2: Der Kompromiss sieht nun so aus, die Pflicht, dass bei neuen Heizungen mindestens 65% erneuerbare Energien eingesetzt werden müssen, fällt erstmal weg. Gas- und Ölheizungen sind weiter möglich. Ab 2029 muss aber ihr Anteil CO2-neutraler Brennstoffe wie etwa Bioöl immer größer werden. Umweltverbände und die Grünen warnen vor Rückschritten beim Klimaschutz.
1: Union und SPD ringen ja darum, wie die Einkommensteuer reformiert werden soll. Ein Vorstoß kommt jetzt vom grünen Haushaltspolitiker Andreas Audretsch. Er schlägt in der Rheinischen Post höhere Steuersätze für Vielverdiener vor. Konkret soll der Spitzensteuersatz ab 120.000 Euro auf 45% und ab 250.000 Euro auf 48% steigen. Zur Entlastung soll der steuerfreie Grundbetrag um 500 Euro erhöht werden. Es ist ein Treffen zweier Weltmächte. US-Präsident Trump ist in China. Dort trifft er sich heute mit Staatschef Xi Jinping. Es dürfte um Handelsfragen und Deals gehen, aber auch um die Lage in der Straße von Hormuz. US-Außenminister Rubio hofft, dass China hilft, den Konflikt mit dem Iran zu lösen. Präsident Trump will zwar mit Xi über den Iran sprechen, betonte aber, Hilfe brauche er keine. China ist ein wichtiger Partner des Iran. Im Sächsischen Landtag haben AfD und BSW überraschend einem Antrag der Grünen zugestimmt, der kleinen Schlachtbetrieben helfen soll. Die Grünen sind darüber ziemlich bestürzt und betonen, eine solche Mehrheit schmerze. Die AfD freut sich über den Coup und meint, die Brandmauer sei gefallen. Die Grünen wollen nun dafür sorgen, dass so etwas nicht noch einmal passiert. Bei Lidl werden Schokostreusel der Marke Belbake zurückgerufen wegen Salmonellengefahr. Betroffen sind 400 Gramm Packungen mit dem Mindesthaltbarkeitsdatum 21.04.2027 und den

0: Chargennummern 1326.01 bis 1326.14. Sie können in jeder Lidl-Filiale zurückgegeben werden.
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2: Derzeit ohne Meldungen für euch. Gute Fahrt.
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3: Jetzt in der zweiten Nachthälfte auch nochmal frisch mit um die 4 Grad in Regensburg, Niederbayern und der Oberpfalz. Tagsüber haben die Väter mit ihrem Bollerwagen heute zumindest die Chance auf Sonne. Ab und zu im Laufe des Tages ziehen auch Schauer durch, dazu windig bei 11 bis 14 Grad. Der Charivari-Wettertrend morgen am Brückenfreitag weiter eher unbeständig mit Wolken, aber auch mit Sonne.
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1: Und aktuell liegen uns keine Störungsmeldungen vor. Egal wohin ihr unterwegs seid, gute Fahrt.

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3: Ich bin Angela Kress. Guten Morgen. Kaum verständlich, praxisfern und kostspielig. Das sagt der Normenkontrollrat über das neue geplante Heizungsgesetz. Das hat das Bundeskabinett abgesegnet. Noch vor der Sommerpause soll es in den Bundestag. In der Bild sagte der Chef des Normenkontrollrats unter anderem, dass das Gesetz zusätzliche Bürokratie verursachen würde. Der Bundestag solle nachbessern. Mit dem neuen Gesetz soll es leichter werden, etwa neue Gasheizungen weiter einzubauen, nach und nach mit mehr klimafreundlichen Brennstoffen. Heute am Vatertag findet in Berlin eine Demonstration gegen männliche Gewalt statt. Organisiert wird sie von der Initiative Männer gegen Gewalt. Grünen-Chef Banaschak ruft dazu auf, sich zu beteiligen und ein deutliches Zeichen gegen Gewalt an Frauen zu setzen. Das sei nicht nur ein Thema für Frauen, sondern gerade auch für Männer, sagte er der Rheinischen Post. Angemeldet sind 1000 Teilnehmer. Empfangen wurde er mit Sprechchören und Fähnchen. US-Präsident Trump ist in China. Er trifft sich heute mit Staatschef Xi. Tina Eck, mit dabei sind einige der mächtigsten Konzernchefs der USA. Warum das?
4: Ja, eine ganze Reihe an Tech-Milliardären ist mitgereist. Es zeigt einfach, dass es bei diesem Besuch vor allem um Wirtschaftsgespräche geht, um Hightech-Deals und Handelsfragen, aber natürlich auch um den Iran-Krieg. Trump will China um Hilfe bitten, um die Straße von Hormuz freizukriegen.
3: In Regensburg wird heute ein Blindgänger aus dem Zweiten Weltkrieg entschärft. Gefunden wurde die über 100 Kilogramm schwere Bombe in einem Wohngebiet in der Schwabelweis im Nordosten von Regensburg. Anwohner im Umkreis von 250 Metern müssen ab 9 Uhr ihre Wohnungen verlassen. Bis dahin wird der Fundort von der Polizei abgesichert. Für Betroffene gibt es ein Notquartier. Ist beim Ticketverkauf für die Fußball-WM alles mit rechten Dingen zugegangen? Das prüft der Generalstaatsanwalt von Kalifornien. Hintergrund sind Berichte, dass Fans für teure Plätze bezahlt haben, am Ende aber schlechtere Tickets bekommen haben. Die Sitzplatzkategorien sollen nach dem Kauf geändert worden sein. Die FIFA steht unabhängig davon wegen der hohen und schwankenden Ticketpreise schon länger in der Kritik.
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5: Aktuell haben wir für euch normalen Verkehr auf den Straßen in der Region. Gute Fahrt.
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6: Guten Morgen am Feiertag in Regensburg, Niederbayern und der Oberpfalz. Die Väter haben mit ihren Bollerwagen heute zumindest die Chance auf Sonne ab und zu. Im Laufe des Tages ziehen aber auch Schauer durch, dazu windig bei 11 bis 14 Grad. Der Charivari-Wettertrend morgen am Brückenfreitag weiter eher unbeständig mit Wolken, aber auch mit Sonnenschein.
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10: Freie Fahrt für euch aktuell. Wir wünschen guten und sicheren Verkehr.
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11: Guten Morgen am Feiertag in Regensburg, Niederbayern und der Oberpfalz. Die Väter haben mit ihren Bollerwagen heute zumindest die Chance auf Sonne ab und zu. Im Laufe des Tages ziehen aber auch Schauer durch, dazu windig bei 11 bis 14 Grad. Der Charivari-Wettertrend. Morgen am Brückenfreitag weiter eher unbeständig mit Wolken, aber auch mit Sonnenschein.
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3: Ich bin Angela Kress. Guten Morgen. In wenigen Wochen läuft eine EU-Frist zur Lohntransparenz aus. Dann sollen Stellenanzeigen auch hierzulande konkrete Angaben zum Verdienst enthalten. Bisher ist das nur bei gut 12% der Fall, hat eine Untersuchung der Jobseite Indeed ergeben. Tanja Wagner berichtet.
4: Vor allem in besser bezahlten Positionen, etwa in der IT, der Forschung oder der Pharmabranche, gilt, über Geld spricht man nicht. Aber genau das wünscht sich der Großteil der Arbeitnehmer. Gut 60% gaben an, sich eher auf Jobs zu bewerben, wenn das Gehalt bekannt ist. Durch den schwächeren Arbeitsmarkt sinkt der Druck auf die Arbeitgeber zu mehr Transparenz, heißt es von Indeed. Helfen könnten gesetzliche Bestimmungen.
3: Wie können Milliardenlöcher bei den gesetzlichen Krankenkassen gestopft werden? Das Kabinett hat ein Sparpaket auf den Weg gebracht und der Chef des Kassenspitzenverbands Blatt fordert, jetzt auch Kurs zu halten, auch wenn der Druck von allen Seiten enorm ist. Zuletzt hatte Ärztepräsident Reinhardt einen Aufschub der Gesetzespläne und grundlegende Änderungen gefordert. Unter anderem in Arztpraxen soll es Ausgabenbremsen geben. In Würzburg hat am Abend der Katholikentag begonnen. Heute will Bundespräsident Steinmeier dort ein Zeichen für das Ehrenamt setzen und mit Ehrenamtlichen und Fachleuten ins Gespräch kommen. Bis Sonntag geht der Katholikentag noch. Insgesamt werden etwa 60.000 Gäste erwartet, darunter morgen auch Bundeskanzler Merz. Die Weltmeere könnten auf neue Wärmerekorde zusteuern. Das Alfred-Wegener-Institut in Bremerhaven teilte mit, dass die Temperaturen aktuell spürbar oberhalb der Werte von 2023 und gleichauf mit den bisherigen Rekorden von 2024 seien. Besonders stark aufgeheizt sei gerade der Pazifik vor der Küste Kaliforniens und Mexikos. Weltweit wurde im vergangenen Jahr so wenig Wein getrunken wie seit fast 70 Jahren nicht. Laut der Internationalen Organisation für Rebe und Wein waren es 208 Millionen Hektoliter. Auch in Deutschland wurde weniger Wein getrunken. Die Gründe unter anderem: Verbraucher haben weniger Geld in der Tasche und die Produktion und damit der Wein sind teurer geworden.
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5: Freie Fahrt für euch aktuell. Wir wünschen guten und sicheren Verkehr.
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6: Guten Morgen am Feiertag in Regensburg, Niederbayern und der Oberpfalz. Die Väter haben mit ihren Bollerwagen heute zumindest die Chance auf Sonne ab und zu. Im Laufe des Tages ziehen aber auch Schauer durch, dazu windig bei 11 bis 14 Grad. Der Charivari-Wettertrend. Morgen am Brückenfreitag weiter eher unbeständig mit Wolken, aber auch mit Sonnenschein.
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2: Christlich feiern wir heute das Fest Christi Himmelfahrt. Allgemein wird dieser Feiertag auch als Vatertag begangen, als Pendant zum Muttertag. Damit kann der Durchschnitt der Bevölkerung wahrscheinlich mehr anfangen als mit Christi Himmelfahrt. Das klingt nach Peterchens Mondfahrt oder nach Jules Verne und seinen Fantasieromanen. Wir Menschen haben es ja schon bis zum Mond geschafft. Immer unerreichbar bleiben aber wohl die unendlichen Weiten des Universums. Aber anders als bei Star Trek geht es beim heutigen Fest nicht um das, was die englische Sprache mit Sky bezeichnet, sondern um Heaven. I'm in Heaven, ich bin im Himmel. Wenn ich verliebt bin vielleicht, wenn ich in der Musik oder im Sport einen Flow erlebe, wenn mir etwas unglaublich Schönes widerfährt, einfach himmlisch. Ich glaube, der Mensch Jesus ist für die Leute vor 2000 Jahren wie ein Fenster zu diesem Himmel gewesen. Und mit seiner Auferstehung, ja, da glaube ich, ist er die Tür dorthin geworden für uns alle, zum Himmel, der nicht in der Ferne, sondern ganz nah ist. Suchst du den Himmel nicht in dir, du fehlst ihn für und für. Mit diesem Wort des Dichters Angelus Silesius wünsche ich Ihnen einen wohltuenden Feiertag. Nikolaus Grüner, Pfarrer in Regensburg.
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1: Normalen Verkehr auf den Straßen in der Region hätten wir aktuell für euch. Egal wo es hingeht, gute Fahrt.
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2: Guten Morgen am Feiertag in Regensburg, Niederbayern und der Oberpfalz. Die Väter haben mit ihren Bollerwagen heute zumindest die Chance auf Sonne ab und zu. Im Laufe des Tages ziehen aber auch Schauer durch, dazu windig bei 11 bis 14 Grad. Der Charivari-Wettertrend. Morgen am Brückenfreitag weiter eher unbeständig mit Wolken, aber auch mit Sonnenschein.
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16: Ich bin Angela Kress. Guten Morgen.

0: Wir schauen nach China, denn dahin schaut auch die Weltpolitik gerade. US-Präsident Trump ist zu Besuch. Er und Chinas Staatschef Xi haben zum Auftakt betont freundliche Worte aneinander gerichtet, obwohl die beiden größten Volkswirtschaften der Welt gerade in einem Handelskrieg stecken. Trump wird von einer Wirtschaftsdelegation begleitet. Unter anderem ist der Chef des Chip-Herstellers Nvidia dabei. Nvidia-Halbleiter gelten als besonders wichtig für die Entwicklung künstlicher Intelligenz. Das Bundeskabinett hatte ja die Reform der gesetzlichen Krankenkassen auf den Weg gebracht. Diskutiert wird trotzdem weiter darüber. Zuletzt hatte Ärztepräsident Reinhardt davor gewarnt, die Reform, wie er sagt, durchs Parlament durchzudrücken. Jetzt reagiert der Kassenchef. Jan-Henner Reitze berichtet.
1: Auch wenn Druck von allen Seiten kommt, die Bundesregierung muss die Reform durchziehen, so der Chef des GKV-Spitzenverbands Blatt sagt, aufgeschoben worden seien nötige Änderungen schon viel zu lange. Der Ärzteverband kritisiert unter anderem, dass die Pläne unbezahlte Mehrarbeit für Ärzte bedeuten würden und fordert mehr Steuergeld für das Gesundheitssystem.
0: Der Normenkontrollrat zerpflückt das neue Heizungsgesetz der Regierung. NKR-Chef Göbel nennt den Entwurf in der Bild eines der praxisfernsten Vorhaben der vergangenen Jahre. Der Text sei kaum verständlich und für Betroffene nicht nachvollziehbar. Kern des neuen Entwurfs: die bisherige starre 65% Pflicht für erneuerbare Energien entfällt. In Regensburg müssen heute einige Menschen ihre Wohnungen und Häuser verlassen. Es wird eine Bombe aus dem Zweiten Weltkrieg entschärft. Gefunden wurde der über 100 Kilogramm schwere Blindgänger in der Sittauer Straße, wie die Stadt mitteilte. Um 9 Uhr müssen deshalb Anwohner in einem Umkreis von 250 Metern vorsorglich evakuiert werden. In der Donauarena gibt's ein Notquartier. Rückruf bei Lidl. Die Handelskette ruft wegen Salmonellengefahr eine bestimmte Packung Schokoladenstreusel zurück. Es geht um Belbake Schokoladenstreusel in der 400-Gramm-Packung, die in mehreren Bundesländern in den Läden war. Genaue Infos zu den betroffenen Chargen gibt es auf der Seite lebensmittelwarnung.de.
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3: Derzeit ohne Meldungen für euch. Gute Fahrt.
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4: Guten Morgen am Feiertag in Regensburg, Niederbayern und der Oberpfalz. Die Väter haben mit ihren Bollerwagen heute zumindest die Chance auf Sonne ab und zu. Im Laufe des Tages ziehen aber auch Schauer durch, dazu windig bei 11 bis 14 Grad. Der Charivari-Wettertrend. Morgen am Brückenfreitag weiter eher unbeständig mit Wolken, aber auch mit Sonnenschein.
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2: Aktuell haben wir für euch normalen Verkehr auf den Straßen in der Region. Gute Fahrt.
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3: Guten Morgen am Feiertag in Regensburg, Niederbayern und der Oberpfalz. Die Väter haben mit ihren Bollerwagen heute zumindest die Chance auf Sonne ab und zu. Im Laufe des Tages ziehen aber auch Schauer durch, dazu windig bei 11 bis 14 Grad. Der Charivari-Wettertrend. Morgen am Brückenfreitag weiter eher unbeständig mit Wolken, aber auch mit Sonnenschein.
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1: Ich bin Angela Kress. Guten Morgen. Der Normenkontrollrat kritisiert die Pläne für ein neues Heizungsgesetz scharf. Das hatte die Regierung gestern auf den Weg gebracht. Der Bild sagte, der NKR-Chef, es sei ein Paradebeispiel dafür, warum Menschen staatliche Regeln nicht mehr verstehen würden. Er findet den Entwurf zu kompliziert mit zu vielen unklaren Vorgaben. Auch das Heizungsgesetz der alten Regierung hatte für viel Frust gesorgt. Jetzt soll es unter anderem Änderungen an den Regeln geben, wann wie viel erneuerbare Energien genutzt werden müssen. Steuer, Arbeitsmarkt, Rente und Bürokratieabbau – alles Themen, die die Koalition bis zur Sommerpause in einem Reformpaket angehen will. Arbeitgeber und Gewerkschaften sollen

0: eingebunden werden. Schon vor den ersten Gesprächen fordert Arbeitgeberpräsident Dulger mehr Tempo und echte Veränderungen. Zoe Tasovali berichtet.
1: Dulger warnt vor reinen symbolischen Spitzengesprächen ohne konkrete Ergebnisse. Streit gibt es vor allem bei möglichen Änderungen der Arbeitszeitregeln. Während Arbeitgeber mehr Flexibilität wollen, lehnen die Gewerkschaften eine Aufweichung des 8-Stunden-Tages klar ab.
0: Die frühere Bundeskanzlerin Merkel hat an die Menschen in Deutschland appelliert, die Leistungen der amtierenden Bundesregierung fair zu bewerten. Dem Nachrichtenmagazin Focus sagte sie, die Regierung arbeite unter wirklich schwierigen äußeren Bedingungen. Merkel verwies auf die Kriege in der Ukraine und im Iran. Die haben hierzulande unter anderem zu steigenden Energiepreisen geführt. Umgerechnet fast 15 Millionen Euro hat jemand für einen blaugrünen Diamanten bezahlt. Das Auktionshaus Christie's sprach von einem Rekordpreis für einen solchen Edelstein. Der Diamant Ocean Dream hat 5,5 Karat, das gilt als Ausnahmestück. Wer das Schmuckstück gekauft hat, ist nicht bekannt. Rund einen Monat vor Beginn der Fußball-Weltmeisterschaft lockern die USA ihre Visabestimmungen. Wie das Außenministerium mitteilte, sollen für Fans mit einem gültigen Ticket keine Kautionszahlungen fällig werden. Sie liegen für Menschen aus 50 Ländern eigentlich bei bis zu 15.000 Dollar. Die Liste umfasst vor allem Länder aus dem Nahen Osten und aus Afrika.
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3: Aktuell alles ruhig auf den Straßen.
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3: Einer ist gemeldet und der steht in Ensdorf. Wenn ihr von Amberg Richtung Schmidtmühlen fahrt, da ist Tempo 100. Danke, Kathi, fürs Durchgeben.
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3: Hin und wieder kommt die Sonne durch, sonst hängen eher einige Wolken über unserer Region. Dazu Temperaturen von maximal 11 bis 14 Grad. Im Laufe des Tages kann es auch mal leicht regnen. Morgen sieht's ähnlich aus, eher grau mit bisschen Sonne. Laut Wettertrend wird's ab Samstag wieder schöner. Zumindest gehen die Temperaturen leicht hoch, bis zu 16 Grad sind drin.
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3: Guten Morgen, schön, dass ihr dabei seid. Ausgeschlafen geht's rein in den Feiertag. Ich bin Emily Gingel und wir klären gleich mal, warum es einen Feiertag fürs mit dem Bollerwagen durch die Gegend ziehen gibt. In 10 Minuten hier

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0: what it takes. So klingt der Feiertag und heute gehört auch dazu, am Frühstückstisch sitzen und hören, wie die Bollerwagen am Haus vorbeigezogen werden. Manche sind eben hart im Nehmen, gerade bei eher frischen 9 bis 10 Grad aktuell. Andere genießen ihren Kaffee. So oder so haben wir heute frei. Aber warum eigentlich? Sicher nicht, weil es für mit dem Bollerwagen über Feldwege gehen unbedingt einen Feiertag braucht. Heute ist ja auch Christi Himmelfahrt. Aber warum ist das überhaupt ein Feiertag?
1: Christi Himmelfahrt ist ein christlicher Feiertag, der immer 40 Tage nach Ostern gefeiert wird. Laut Bibel ist Jesus an diesem Tag in den Himmel aufgestiegen.
0: Und warum fällt der Vatertag ausgerechnet auf diesen Tag?
1: Das ist eher Zufall. Ende des 19. Jahrhunderts begannen Männer in Berlin und Brandenburg an Christi Himmelfahrt Ausflüge zu machen. Der freie Tag passte perfekt.
0: Aber woher kommen die typischen Bräuche an Vatertag?
1: Die klassischen Bollerwagentouren mit Bier, Musik und Freunden entstanden etwas später. Brauereien sprangen auf den Trend der Herrentagspartien auf und nutzten ihn als Werbeaktion.
0: Also ob heute bei maximal 13 Grad mit Bollerwagen an der Donau entlang oder Füße hoch und Zeit mit der Familie verbringen, macht's euch eine gute Zeit und genießt den Feiertag. Wir begleiten euch mit mehr Hits und mehr Vielfalt.
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7: Gerade alles ruhig auf den Straßen. Gute Fahrt euch.
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7: Da sind gerade keine gemeldet.
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7: Hin und wieder kommt die Sonne durch, sonst hängen eher einige Wolken über unserer Region. Dazu Temperaturen von maximal 11 bis 14 Grad. Im Laufe des Tages kann es auch mal leicht regnen. Morgen sieht's ähnlich aus, eher grau mit bisschen Sonne. Laut Wettertrend wird's ab Samstag wieder schöner. Zumindest gehen die Temperaturen leicht hoch, bis zu 16 Grad sind drin.
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Ihr hört Charivari am Donnerstag, heute am Vatertag, bei uns in der Region mit Vatertagsdämmershoppen beim Wastel in Lohberg im Landkreis Cham. Und in Nittendorf, Landkreis Regensburg, sind heute die Oberlinger Musikanten im Eichhofener Biergarten. Einen etwas anderen Vatertag gibt's heute im Kreis Kelheim in Riedenburg. Mehr dazu in 10 Minuten hier auf Charivari.

Die Bollerwegen werden heute durch die Region gezogen. Ihr hört Charivari am Vatertag. Ja, einen richtigen, also wortwörtlich Vatertag gibt es im Kreis Kelheim in Riedenburg. Da steht heute Zeit mit Kind auf dem Programm.

ich habe es mir mal angeschaut. Bogenschießen, Outdoor-Spiele, Geschicklichkeitsspiele im Team, der Papa zusammen mit Tochter oder Sohn, abends dann zusammen am Lagerfeuer sitzen und Stockbrot machen. Einfach mal entspannt Zeit zusammen verbringen. Ihr könnt da heute an der Seebühne in Riedenburg einfach vorbeischauen. Um 15 Uhr geht's los. Kommt einfach rum, ihr braucht euch auch nicht anmelden und alle Mamas sind natürlich auch herzlich willkommen. 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
6: Ich bin Angela Kress. Erst warme Worte, dann gleich ein heikles Thema. Beim Besuch von US-Präsident Trump in China hat Staatschef Xi vor einem Konflikt um Taiwan gewarnt. China beansprucht Taiwan für sich, die USA beliefern den Inselstaat mit Waffen. Bei dem Treffen wird es wohl auch um die Straße von Hormuz gehen, die wichtig für den Ölhandel ist und auch Auswirkungen auf die Ölpreise bei uns hat. Die USA erhoffen sich Hilfe von China bei der Absicherung der Wasserstraße. Die Weltmeere könnten auf neue Wärmerekorde zusteuern. Die Entwicklung würde an die Situation im Frühjahr 2023 erinnern, als die globalen Meerestemperaturen begannen, die Höchstwerte früherer Jahre mit immer größerem Abstand zu übertreffen, heißt es vom Alfred-Wegener-Institut in Bremerhaven. Besonders stark aufgeheizt sei aktuell der Pazifik vor der Küste Kaliforniens und Mexikos. Mit einem Gottesdienst zu Christi Himmelfahrt beginnt in Würzburg der zweite Tag des Katholikentags. Dazu wurde auch Bundespräsident Steinmeier erwartet. Im Anschluss will er heute mit Ehrenamtlichen und Fachleuten über das vielfältige ehrenamtliche Engagement sprechen. Bis zum Sonntag werden auf dem Katholikentag etwa 60.000 Menschen erwartet.

0: Die Koalition will ja bis zur Sommerpause ein Reformpaket schnüren mit den Themen Steuern, Arbeitsmarkt, Rente und Bürokratieabbau. Arbeitgeberpräsident Dulger hat die Gewerkschaften und die SPD davor gewarnt, Reformen zu bremsen. Saarlands Ministerpräsidentin Rehlinger forderte in der Rheinischen Post unterdessen höhere Steuerbelastungen für Spitzenverdiener und Erben. Die beiden dominanten deutschen Frauenfußballteams der vergangenen Jahre treffen im DFB-Pokalfinale aufeinander. In Köln kommt es heute ab 16 Uhr zum Endspiel zwischen dem VfL Wolfsburg und dem FC Bayern München. Moritz Einzel berichtet.
1: In der Liga haben die Münchnerinnen 16 Punkte Vorsprung auf den VfL und sind natürlich deutscher Meister. Doch in einem Spiel kann alles passieren und die Wölfinnen können DFB-Pokal. Nicht umsonst haben sie den Wettbewerb bis 2024 10-mal in Folge gewonnen. Und Wolfsburgs Ikone Alexandra Popp will sich jetzt nochmal mit dem Titel nach Dortmund verabschieden.
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3: In Regensburg-Schwabbelweis, da sind aktuell noch einige Straßen gesperrt. Grund ist ein Bombenfund. Heute Morgen um 9 ist da evakuiert worden. Wir geben Bescheid, wenn die Bombe entschärft worden ist.
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3: Da sind gerade keine gemeldet.
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3: Hin und wieder kommt die Sonne durch, sonst hängen eher einige Wolken über unserer Region. Dazu Temperaturen von maximal 11 bis 14 Grad. Im Laufe des Tages kann es auch mal leicht regnen. Morgen sieht's ähnlich aus, eher grau mit bisschen Sonne. Laut Wettertrend wird's ab Samstag wieder schöner. Zumindest gehen die Temperaturen leicht hoch, bis zu 16 Grad sind drin.
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3: Nach 10. Ich bin Emily Gemmel. Gerade ist ja alles frei auf den Straßen bei uns in der Region. Wir begleiten euch auch auf dem Weg in den Kurzurlaub. Also an alle, die sich morgen freigenommen haben, ich wünsche euch ein schönes langes Wochenende.

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0: So klingt euer Feiertag. Und wer den lieber mit Füße hoch auf dem Sofa verbringt beim Eurovision Song Contest, da steht heute das zweite Halbfinale an. Und am Samstag dann das große Finale in Wien. Aber ich muss ehrlich gestehen, ich habe es jetzt nicht so verfolgt. Also für Deutschland singt Sarah Engels und das war's dann eigentlich auch schon. Mehr weiß ich nicht. Trotzdem werde ich wie viele andere den ESC gucken. Aber warum ist das eigentlich so? Warum schauen sich so viele Menschen gerne Wettkämpfe oder Wettbewerbe an? Meine Kollegin Julia Wasselkopf weiß Bescheid. Hi Julia.
1: Hallo.
0: Also Julia, klär uns auf. Was finden wir an Wettbewerben so toll?
1: Ja, Wettbewerbe erzeugen Spannung und genau darauf reagiert unser Gehirn besonders stark. Es gibt Gewinner, Verlierer, Überraschungen und emotionale Momente. Dazu kommt das Mitfiebern. Viele suchen sich automatisch Favoriten aus und fühlen emotional mit. Und genau dieses gemeinsame Erleben macht Wettbewerbe so attraktiv. Egal ob beim Sport oder bei Musikshows.
0: Warum fiebern denn selbst Menschen mit, die sich eigentlich kaum für den ESC interessieren?
1: Also große Wettbewerbe werden schnell zu Gemeinschaftserlebnissen. In der Familie, im Freundeskreis oder online sprechen plötzlich alle darüber. Ja, und dadurch entsteht das Gefühl, Teil von etwas Größerem zu sein. Außerdem funktionieren viele Wettbewerbe nach ganz einfachen Regeln. Wer gewinnt, wer scheidet aus und das macht sie leicht verständlich, selbst ohne großes Vorwissen.
0: Danke, Julia. Also wir lieben einfach Wettbewerbe, sehen wir dann auch wieder, wenn die WM startet. Plötzlich ist dann wieder jeder Fußballfan, Trainer, Schiri und ja quasi eigentlich mit selbst auf dem Platz. Ja, genau.

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5: Auf der A3 Passau Richtung Nürnberg zwischen Regensburg-Universität und Kreuz Regensburg, da ist aktuell der Standstreifen blockiert durch ein kaputtes Auto. Rettungsfahrzeuge sind da außerdem im Einsatz. Sonst normaler Verkehr. Gute Fahrt euch.
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5: Da sind gerade keine gemeldet.
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5: Hin und wieder kommt die Sonne durch, sonst hängen eher einige Wolken über unserer Region. Dazu Temperaturen von maximal 11 bis 14 Grad. Im Laufe des Tages kann es auch mal leicht regnen. Morgen sieht's ähnlich aus, eher grau mit bisschen Sonne. Laut Wettertrend wird's ab Samstag wieder schöner. Zumindest gehen die Temperaturen leicht hoch, bis zu 16 Grad sind drin.
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Charivari am Donnerstag und passend heute zum Vatertag ist heute auch der Tag des Wanderns. Und ist euch auch mal aufgefallen, mittlerweile hat irgendwie jeder Wanderschuhe. Bei uns ja sowieso schon mehr als im Rest Deutschlands, aber jeder geht mittlerweile irgendwie auf den Berg. Warum Wandern im Trend liegt, klären wir gleich hier auf Charivari.

0: Ihr hört Charivari am Feiertag und wir gehen es heute ganz entspannt an. Weniger Stress mit Kilometer-Detox, das zusammen, das haben mittlerweile vor allem viele Jüngere für sich entdeckt und die schnüren mittlerweile die Wanderstiefel. Heute ist Tag des Wanderns und da hat sich mein Kollege Tim Schmermbeck mit dem aktuellen Trendsport beschäftigt. Tim, warum begeistert Wandern denn so viele und plötzlich vor allem auch die jüngeren Menschen?
1: Das liegt so ein bisschen am Image vom Wandern, das ein ganz anderes ist als noch vor ein paar Jahren. Da hat vor allem Social Media auch stark zu beigetragen. Es gibt zum Beispiel so richtige Wanderinfluencer. Also durch die lernt man dann immer wieder neue Wanderwege oder auch Touren kennen. Und diese können dann mittlerweile auch einfach spontan per App geplant werden.
0: Und gesund ist das Ganze ja wahrscheinlich auch noch.
1: Ja, und zwar ziemlich. Wer regelmäßig wandert, kann das Herz-Kreislauf-System stärken. Auch die Ausdauer verbessert sich und Stress wird reduziert. Und das Beste, schon eine einzige kleine Wanderung kann positive Effekte haben. Viele Menschen berichten schon nach einzelnen Wanderungen davon, entspannter zu sein und auch besser abschalten zu können.
0: Nee, ist ja auch eine tolle Sportart. Übrigens, heute am Vatertag, da wird auch gewandert. Aber ich muss euch enttäuschen, liebe Väter, das mit dem Gesund, das gilt nicht, wenn Bier mit im Spiel ist.
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15: Ich bin Angela Kress. In der Koalition wird ja gerade um viele Themen extrem gerungen. Die frühere Bundeskanzlerin Merkel hat dem Magazin Focus gesagt, die Menschen sollten die Leistungen der Regierung fair bewerten. Ronny Thorau berichtet.
16: Mit Maß und Mitte. So sollten die Bürger gerade auch bewerten, was die Regierung schon geschafft habe. Zu einzelnen Maßnahmen äußerte sich Merkel zwar nicht, warb aber um Verständnis. Die Regierung arbeite gerade unter wirklich schwierigen äußeren Bedingungen, etwa die Kriege in der Ukraine und im Iran. Merkel will offenbar auch selber etwas tun, um die unter Druck stehende Demokratie in Deutschland zu stärken. Sie denke über ein Stipendium für junge Leute nach.
15: Heute ist Vatertag, da sind viele Menschen unterwegs und trinken Alkohol. Das Risiko für Unfälle unter Alkoholeinfluss ist heute dreimal so hoch wie an einem durchschnittlichen Tag im Jahr. Das hat der Verkehrssicherheitsrat auf Grundlage von Daten des Statistischen Bundesamts gemeldet. Vor einem Jahr gab es demnach am Vatertag bundesweit rund 280 Unfälle, weil Alkohol im Spiel war. Mehr als 120 Menschen wurden verletzt, teilweise schwer. Er war mal die rechte Hand des ukrainischen Präsidenten Selenskyj. Jetzt sitzt der frühere Präsidialamtschef Jermak in U-Haft. Das teilte ein Richter des obersten Antikorruptionsgerichts mit. Jermak muss sich wegen Geldwäschevorwürfen verantworten. Ihm und fünf anderen Verdächtigen werden illegale Millionengeschäfte bei einem Luxusbauprojekt vorgeworfen. Er selbst hatte die Vorwürfe zurückgewiesen. In Ringsburg haben rund 430 Anwohnerinnen und Anwohner im Nordosten der Stadt ihre Häuser verlassen. Dort soll ein rund 100 Kilogramm schwerer Blindgänger aus dem Zweiten Weltkrieg entschärft werden. Das soll gegen Mittag passieren, hieß es von der Polizei. Die hatte den Fundort über Nacht bewacht. Weltweit wurde im vergangenen Jahr so wenig

0: nicht Wein getrunken wie seit fast 70 Jahren nicht. Laut der Internationalen Organisation für Rebe und Wein waren es 208 Millionen Hektoliter. Auch in Deutschland wurde weniger Wein getrunken. Ein Grund sei unter anderem, dass die Produktion und damit der Wein teurer geworden sind.
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2: Auf der A9 München Richtung Nürnberg zwischen Greding und Hilpoltstein. Da steht ein kaputtes Auto auf dem Standstreifen. Und auch auf der A3 Passau Richtung Nürnberg zwischen Regensburg-Universität und Kreuz Regensburg ist der Standstreifen blockiert. Auch hier ein kaputtes Auto. Hier sind außerdem noch Rettungsfahrzeuge im Einsatz.
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2: Da sind gerade keine gemeldet. Gute Fahrt euch.
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2: Hin und wieder kommt die Sonne durch, sonst hängen eher einige Wolken über unserer Region. Dazu Temperaturen von maximal 11 bis 14 Grad. Im Laufe des Tages kann es auch mal leicht regnen. Morgen sieht es ähnlich aus, eher grau mit bisschen Sonne. Laut Wettertrend wird es ab Samstag wieder schöner. Zumindest gehen die Temperaturen leicht hoch, bis zu 16 Grad sind drin.
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2: Hey, ich bin Emily Gingel, zusammen geht's durch den Feiertag und in die nächste Stunde gleich mit Take That, Back for Good und jetzt Leonie mit Don't Worry.

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0: Tag wird, egal bei welchem Wetter, gefeiert. Auch Álvaro Soler feiert heute. Seine Tochter ist vor knapp 2 Jahren zur Welt gekommen und das werden alle Papas kennen. Zum Abenteuer Vaterschaft gehören auch mal Schockmomente. So einen hat Álvaro Soler erst letzten Monat erlebt. Seine Frau Melanie hat es auf Instagram erzählt. Sie mussten die Tochter wegen einer allergischen Reaktion mit Atemnot und Hautausschlag per Krankenwagen in die nächste Notaufnahme bringen.
1: Ich muss jetzt diesen Schock erstmal verdauen. Mausi geht's auf jeden Fall schon wieder so gut. Man sieht an ihrer Haut nichts mehr. Es ist, als wäre nichts passiert. Sie muss natürlich nach wie vor Medikamente nehmen und ich muss sie weiter beobachten. Aber Gott sei Dank ist sie schon wieder am Spielen, am Lachen, am Rumbrabbeln und hat es echt super gut weggesteckt.
0: Ja, das ist aber auch immer erstmal ein Schock. Aber den Vatertag kann Álvaro Soler also zum Glück wieder spielend mit seiner Tochter verbringen. Praktischerweise hat er gerade sogar eine längere Tourpause und deshalb auch Zeit für die Familie. Macht euch heute auch einen schönen Feiertag. Wir begleiten euch mit mehr Hits und mehr Vielfalt.

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9: In Regensburg zwischen Fleischmannstraße in Regensburg und Tegernheim, also Regensburg Richtung Straubing, da ist momentan gesperrt. Grund ist die Bombenentschärfung, die läuft da aktuell. Und auf der A9 München Richtung Nürnberg zwischen Ingolstadt Süd und Ingolstadt Ost, aktuell 1 Kilometer Stau, es dauert hier 6 Minuten länger.
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9: Da ist aktuell nichts gemeldet. Wenn ihr unterwegs seid, kommt gut an.
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9: Hin und wieder kommt die Sonne durch, sonst hängen eher einige Wolken über unserer Region. Dazu Temperaturen von maximal 11 bis 14 Grad. Im Laufe des Tages kann es auch mal leicht regnen. Morgen sieht's ähnlich aus, eher grau mit bisschen Sonne. Laut Wettertrend wird's ab Samstag wieder schöner. Zumindest gehen die Temperaturen leicht hoch, bis zu 16 Grad sind drin.
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Charivari am Donnerstagmittag in Neumarkt auf dem Frühlingsfest. Da wird jetzt nach dem Gottesdienst heute zu Christi Himmelfahrt angestoßen. Und auch in Regensburg heißt es bald Ozaptis. Mehr dazu nach zwei Songs hier auf Charivari.

0: ist es soweit. Heute startet die Maiduld in Regensburg. Ihr hört Charivari am Feiertag. Und gerade zieht der Festzug durch die Altstadt über die Steinerne Brücke. Und dann wird gefeiert bis 31. Mai. Und die Maiduld, weil es eben das erste größere Fest bei uns in der Region ist, ist einfach was Besonderes. Wir haben euch gefragt, wie habt ihr euch denn auf die Regensburger Maiduld vorbereitet?
1: Einen guten Trachtenlook finden auf jeden Fall.
2: Elektrolyte,
1: stimmt, am Tag selber, alles gut. Und alle Hits nochmal durchgehen lernen, damit man textsicher ist.
3: Ich habe mir tatsächlich extra wieder eine schicke neue Lederhose gekauft.
4: Tatsächlich nicht, weil ich habe schon genug Dirndl eigentlich.
5: Nee, das nimmt man, wie es kommt.
6: Ohne Vorbereitung auf die Sulte. Das machen gar nicht, ich gehe einfach.
4: Es sollte ja gespart werden. Es klappt nicht so gut.
0: Ja, kenne ich. Sparen und dann wird's nichts, weil dann doch noch ein neuer Haarreifen oder eine neue Dirndlschürze gekauft wird. Naja, ich werde dann auf jeden Fall morgen hingehen. Liebe Grüße und ganz viel Spaß an alle, die heute schon am Start sind. Wir von hier, Charivari.

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9: Ich bin Angela Kress. Zum Vatertag gehört für viele auch Alkohol dazu. Experten zufolge ist das Risiko von Unfällen unter Alkoholeinfluss an Vatertag dreimal so hoch wie an einem durchschnittlichen Tag im Jahr. Diana Kramer berichtet.
10: Die Bilanz des letzten Jahres: 284 Unfälle und mehr als 160 Verletzte. Der Verkehrssicherheitsrat appelliert deshalb, kein Alkohol am Steuer oder auf dem Fahrrad. Das gelte an Himmelfahrt, aber auch an jedem anderen Tag des Jahres. Immerhin, immer mehr Männer nutzen den Feiertag für Familienausflüge statt Promilletouren.
9: Angesichts von Streit in der Koalition fordern der CDU-Arbeitnehmerflügel und der konservative SPD-Flügel Seeheimer Kreis, das Bündnis auf sich zusammenzureißen. Im Moment bestimmten die lautesten der Parteien die öffentliche Wahrnehmung, sagte Seeheimer Sprecher Limbacher dem Spiegel. Die frühere Kanzlerin Merkel sagte dem Fokus, die Menschen sollten die Leistungen der Regierung fair bewerten. Sie verwies auf schwierige äußere Umstände. Kurz bevor eine EU-Frist zur Lohntransparenz ausläuft, gibt es in den meisten Stellenanzeigen hierzulande weiter keine detaillierten Angaben zum Gehalt. Die Jobseite Indeed fand in gut 12% solche Angaben, letzter Platz der 7 untersuchten europäischen Länder. Die EU-Richtlinie soll unter anderem dafür sorgen, die Einkommensunterschiede von Männern und Frauen auszugleichen. Arbeitgeber sollen schon vor einem Bewerbungsgespräch Angaben zum Gehalt machen müssen. Wie können Milliardenlöcher bei den gesetzlichen Krankenkassen gestopft werden? Das Kabinett hat ja ein Sparpaket auf den Weg gebracht und der Chef des Kassenspitzenverbands Blatt fordert jetzt, Kurs zu halten, auch wenn der Druck hoch sei. Zuletzt hatte Ärztepräsident Reinhardt einen Aufschub gefordert. Unter anderem in Arztpraxen soll es Ausgabenbremsen geben. Ein Star-Aufgebot soll beim Endspiel der Fußball-Weltmeisterschaft am 19. Juli für Unterhaltung in der Halbzeitpause sorgen. Die Pop-Ikonen Shakira und Madonna sowie die südkoreanische Band BTS werden bei der ersten Halbzeitshow in einem WM-Finale auftreten. Mit der Show soll auch Geld für Bildungs- und Fußballprojekte gesammelt werden, hieß es von der FIFA.
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11: Auf der A9 München Richtung Nürnberg zwischen Ingolstadt Süd und Ingolstadt Ost gerade 1 Kilometer Stau. Ihr braucht hier 7 Minuten länger. Und in Regensburg zwischen Fleischmannstraße in Regensburg und Tegernheim, da ist aktuell gesperrt. Da läuft momentan die Bombenentschärfung. Also Regensburg.

0: Richtung Straubing zwischen Fleischmannstraße in Regensburg und Tegernheim ist gerade wegen der Bombenentschärfung gesperrt.
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0: Da sind gerade keine gemeldet. Gute Fahrt euch.
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0: Heute ein Mix aus Sonne und Wolken. Später kann es dann auch mal regnen. Vereinzelt sind auch kurze Gewitter möglich. Dazu ist es meist windig bei 11 bis maximal 14 Grad. Morgen sieht es dann ähnlich aus, wechselhaft mit etwas Sonne. Am Samstag wird es dann schon freundlicher. Öfter Sonne, meist trocken und es wird etwas milder bei 13 bis 16 Grad.
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0: Hey, ich bin Emily Gingel und wir stoßen heute mal auf alle Papas an. Ein ganz großes Danke fürs nachts um drei abholen, beibringen, wie eine Flasche mit einem Feuerzeug aufgemacht wird und fürs immer da sein, wenn Mama mal zu streng ist. Also auf euch!

Mit uns geht's durch den Donnerstagmittag und heute, wenige Tage nach dem Muttertag, ist Vatertag. Mamas oder Frauen allgemein bekommen zu solchen Anlässen ja oft auch Blumen geschenkt. Wieso denn nicht einfach auch mal dem Papa oder dem Mann ein paar Blumen schenken? Hannes Schrader ist Florist und deutsche Blumen.

0: Sternenfee 2025-26. Hannes, woran liegt's, dass Männer viel seltener Blumen geschenkt bekommen als Frauen?
1: Ich kann es gar nicht so genau sagen. Ich glaube, das ist auch ein bisschen unterschiedlich, in welcher Region oder ob man jetzt eher in der Stadt oder auf dem Land lebt. Ich kann das aus eigener Erfahrung sagen, hier auf dem Land freuen sich die Männer lieber über eine Biertulpe. Und ich glaube, in der Stadt wird auch gerne mal eine Topfpflanze oder halt auch eine Blume in Strauß-Variante gern gesehen.
0: Aber was wäre denn so eine geeignete Pflanze, die ich meinem Papa oder meinem Partner zu so einem Anlass wie heute zum Vatertag oder vielleicht mal zum Geburtstag schenken könnte?
1: Also super pflegeleicht sind zum Beispiel alle möglichen Sansevierien-Arten. Die haben zum Beispiel auch noch den Vorteil, dass sie die Luft reinigen und sehr, sehr viel Sauerstoff abgeben. Also sehr gut fürs Schlafzimmer geeignet. Und alle dickfleischigen Pflanzen, ob es nun Echeverien oder Sukkulenten-Sachen sind, die sind halt einfach sehr, sehr pflegeleicht. Sie brauchen wenig Wasser, man kann sie gut einfach auch mal ein, zwei Monate vergessen. Also die ideale Pflanze für den Großteil der Männer.
0: Ja, danke für deinen Tipp. Kann man auf jeden Fall mal ausprobieren. Oder wie du schon sagst, so eine Biertulpe ist auch immer nett anzusehen.

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6: In Regensburg zwischen Fleischmannstraße und Tegernheim, da ist aktuell gesperrt, also Regensburg Richtung Straubing. Grund ist die Bombenentschärfung, die läuft da aktuell in Schwabelweiß. Und Vorsicht auf der A9, Nürnberg Richtung München zwischen Ingolstadt Nord und Ingolstadt Süd, da sind gerade Fahrradfahrer auf der Straße. Und zwischen Ingolstadt Süd und Ingolstadt Ost, da staut es sich gerade auf der A9 auf 1 Kilometer, ihr braucht 6 Minuten länger.
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6: Da sind gerade keine gemeldet.
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6: Heute ein Mix aus Sonne und Wolken. Später kann es dann auch mal regnen. Vereinzelt sind auch kurze Gewitter möglich. Dazu ist es meist windig bei 11 bis maximal 14 Grad. Morgen sieht es dann ähnlich aus, wechselhaft mit etwas Sonne. Am Samstag wird es dann schon freundlicher. Öfter Sonne, meist trocken und es wird etwas milder bei 13 bis 16 Grad.
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Charivari am Donnerstag. In diesem Jahr geht's wieder mal am Vatertag los. Maiduld in Regensburg. Oberbürgermeister Thomas Burger hat das Fass im Hahnzelt erfolgreich angezapft. Und das Wetter ist auch halb so wild. Ich wünsche euch einen schönen Duldstart. Mit Charivari geht's top informiert durch den Feiertag. 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

0: Charivari am Donnerstagmittag. Und heute Abend, da steht das zweite Halbfinale vom Eurovision Song Contest an. Deutschland hat sich schon qualifiziert. Sarah Engels steht am Samstagabend auf der Bühne in Wien. Und wir haben mit Sarah gesprochen, am Rande eines Empfangs in der Deutschen Botschaft in Wien. Und haben sie gefragt, so nach dem ersten Auftritt vor ganz großem Publikum im Halbfinale, wie hat sich das angefühlt?
1: Ich muss sagen, sehr positiv. Und ich bin total beseelt und immer noch sehr happy, weil mit Publikum war es nochmal ein ganz anderes Gefühl. Die Halle hat gebebt. Das gibt einem natürlich auch schon mal eine gewisse Energie.
0: Und wir wollten wissen, was peilt sie an? Denn der ein oder andere Experte sieht sie ja nicht ganz so weit vorne.
1: Das, was ich mir eigentlich vorgenommen habe hier, und das ist nicht ganz hoch im Ranking zu sein, sondern ein bisschen mehr Leichtigkeit nach Deutschland zu bringen, ein bisschen mehr Zusammenhalt und das Positive zu sehen, als immer nur zu denken, was könnte denn alles schiefgehen und was könnten denn die anderen vielleicht von uns denken.
0: Ja, ist doch eine Top-Einstellung. Wir drücken auf jeden Fall die Daumen und wünschen dir, Sarah, alles, alles Gute für den Eurovision Song Contest jetzt am Samstag in Wien. Und auch bei uns geht's jetzt weiter mit mehr Hits und mehr Vielfalt.

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1: Ich bin Angela Kress. Der Normenkontrollrat kritisiert die Pläne für ein neues Heizungsgesetz scharf. Das hat die Regierung ja gestern auf den Weg gebracht. Der Bild sagte der NKR-Chef, es sei ein Paradebeispiel dafür, warum Menschen staatliche Regeln nicht mehr verstehen würden. Er findet den Entwurf zu kompliziert mit zu vielen unklaren Vorgaben. Der neue Entwurf soll unter anderem ändern, wann wie viel erneuerbare Energien genutzt werden müssen. Heute ist Vatertag, da sind viele Menschen unterwegs und trinken Alkohol. Das Risiko für Unfälle unter Alkoholeinfluss ist heute dreimal so hoch wie an einem durchschnittlichen Tag im Jahr. Das hat der Verkehrssicherheitsrat auf Grundlage von Daten des Statistischen Bundesamts gemeldet. Vor einem Jahr gab es demnach am Vatertag bundesweit rund 280 Unfälle, weil Alkohol im Spiel war. Mehr als 120 Menschen wurden verletzt, teilweise schwer. Zum Auftakt des Besuchs von US-Präsident Trump in China haben sich beide Seiten um ein stabileres Verhältnis der Großmächte bemüht. Zugleich hat Chinas Staatschef Xi laut staatlicher Nachrichtenagentur aber vor einem Konflikt um Taiwan gewarnt. Mit Trump war auch eine große Wirtschaftsdelegation nach China gereist. Auch für die deutsche Wirtschaft ist wichtig, wie das Treffen läuft. USA und China sind wichtige Handelspartner. In der Ukraine ist Untersuchungshaft gegen den früheren ukrainischen Präsidialamtschef Jermak angeordnet worden. Ulf Mauder berichtet aus Moskau über die Entscheidung des obersten Antikorruptionsgerichts.
2: Teile der Machtelite und ranghohe Beamte stehen schon lange im Ruf, sich im Zuge des Krieges zu bereichern. Die Ukraine gilt trotz Reformen noch immer als einer der korruptesten Staaten überhaupt. Präsident Zelensky hat der Europäischen Union im Streben um eine Mitgliedschaft den Kampf gegen die Korruption zugesichert.
1: Umgerechnet fast 15 Millionen Euro hat jemand für einen blaugrünen Diamanten bezahlt. Das Auktionshaus Christie's sprach von einem Rekordpreis für einen solchen Edelstein. Der Diamant Ocean Dream hat 5,5 Karat, das gilt als Ausnahmestück. Wer das Schmuckstück gekauft hat, ist nicht bekannt.
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3: Auf der A9 München Richtung Nürnberg zwischen Ingolstadt Süd und Ingolstadt Ost gerade 1 Kilometer Stau, es dauert hier 5 Minuten länger. Und in Regensburg im Ortsteil Schwabelweis zwischen Fleischmannstraße in Regensburg und Tegernheim, da ist aktuell gesperrt. Grund ist die Bombenentschärfung, die läuft da gerade.
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3: Da sind gerade keine gemeldet.
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3: Heute ein Mix aus Sonne und Wolken. Später kann es dann auch mal regnen. Vereinzelt sind auch kurze Gewitter möglich. Dazu ist es meist windig bei 11 bis maximal 14 Grad. Morgen sieht es dann ähnlich aus, wechselhaft mit

0: etwas Sonne. Am Samstag wird es dann schon freundlicher. Öfter Sonne, meist trocken und es wird etwas milder bei 13 bis 16 Grad.
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0: Ich wünsche euch einen schönen Feiertag. Mit uns geht's durch den Mittag. Jetzt dabei Mary J. Blige, Family Affair. Und davor was Aktuelles von Miles Smith, Stay. Ich bin Emily Gingel. Hi!

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0: Donnerstagmittag, schön, dass ihr dabei seid. Und wir gehen es heute ganz entspannt an. Weniger Stress mit Kilometer-Detox, das zusammen, das haben mittlerweile vor allem viele Jüngere für sich entdeckt. Und die schnüren mittlerweile die Wanderstiefel. Heute ist Tag des Wanderns und da hat sich mein Kollege Tim Schmerenbeck mit dem aktuellen Trendsport beschäftigt. Tim, warum begeistert Wandern denn so viele und plötzlich vor allem auch die jüngeren Menschen?
1: Das liegt so ein bisschen am Image vom Wandern, das ein ganz anderes ist als noch vor ein paar Jahren. Da hat vor allem Social Media auch stark zu beigetragen. Es gibt zum Beispiel so richtige Wanderinfluencer. Also durch die lernt man dann immer wieder neue Wanderwege oder auch Touren kennen. Und diese können dann mittlerweile auch einfach spontan per App geplant werden.
0: Und gesund ist das Ganze ja wahrscheinlich auch noch.
1: Ja, und zwar ziemlich. Wer regelmäßig wandert, kann das Herz-Kreislauf-System stärken. Auch die Ausdauer verbessert sich und Stress wird reduziert. Und das Beste, schon eine einzige kleine Wanderung kann positive Effekte haben. Viele Menschen berichten schon nach einzelnen Wanderungen davon, entspannter zu sein und auch besser abschalten zu können.
0: Nee, ist ja auch eine tolle Sportart. Übrigens, heute am Vatertag, da wird auch gewandert. Aber ich muss euch enttäuschen, liebe Väter, das mit dem Gesund, das gilt nicht, wenn Bier mit im Spiel ist.

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8: Vorsicht auf der A93 Regensburg Richtung Holledau zwischen Siegenburg und Elsendorf. Da liegt ein totes Tier auf dem rechten Fahrstreifen. Und in Regensburg zwischen Fleischmannstraße und Tegernheim, also Regensburg Richtung Straubing, da ist aktuell gesperrt. Grund ist die Bombenentschärfung, die läuft aktuell in Schwabbelweiß.
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8: Da sind gerade keine gemeldet. Gute Fahrt euch.
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8: Heute ein Mix aus Sonne und Wolken. Später kann es dann auch mal regnen. Vereinzelt sind auch kurze Gewitter möglich. Dazu ist es meist windig bei 11 bis maximal 14 Grad. Morgen sieht es dann ähnlich aus, wechselhaft mit etwas Sonne. Am Samstag wird es dann schon freundlicher. Öfter Sonne, meist trocken und es wird etwas milder bei 13 bis 16 Grad.
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Charivari am Feiertag, Christi Himmelfahrt und Vatertag und in Neumark da auf dem Frühlingsfest ist Festzeltbetrieb schon seit 11. Auch in Kelheim wird Fischerfest gefeiert und in Regensburg, da läuft die Maidult. Wie ist die Stimmung? Das hören wir in 5 Minuten hier auf Charivari.

0: Bürgermeister Thomas Burger hat angezapft. Es geht los, Maiduld in Regensburg. Charivari-Lokalreporter Max Moser ist vor Ort.
1: Zwei Schläge hat er gebraucht, der neue Oberbürgermeister Thomas Burger. Dann war das Fass Festbier von der Brauerei Kneitinger angezapft. Und wir vorne in der ersten Reihe mussten nicht mal in Deckung gehen. Für alle, die auf die Duld kommen, die Maß Festbier kostet dieses Jahr 13,30 Euro. Und das lassen wir uns jetzt alle gemeinsam im Hahnzelt schmecken.
0: Ja, dann Prost auf die Maiduld 2026.
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6: Ich bin Helen Martin. Ex-Bundeskanzlerin Merkel hat an die Menschen in Deutschland appelliert, die Leistungen der amtierenden Bundesregierung fair zu bewerten. Dem Nachrichtenmagazin Focus hat sie gesagt, die Regierung arbeite unter wirklich schwierigen äußeren Bedingungen. Merkel verwies auf die Kriege in der Ukraine und im Iran. Durch die sind ja bei uns die Energiepreise gestiegen. Kurz bevor eine EU-Frist zur Lohntransparenz ausläuft, gibt es in den meisten Stellenanzeigen in Deutschland weiter keine detaillierten Angaben zum Gehalt. Die Jobseite Indeed fand in gut 12% solcher Angaben letzter Platz der 7 untersuchten europäischen Länder. Die EU-Richtlinie soll unter anderem dafür sorgen, die Einkommensunterschiede von Männern und Frauen auszugleichen. Arbeitgeber sollen schon vor einem Bewerbungsgespräch Angaben zum Gehalt machen müssen. Die Koalition will ja bis zur Sommerpause ein Reformpaket schnüren mit den Themen Steuern, Arbeitsmarkt, Rente und Bürokratieabbau. Arbeitgeberpräsident Dulger hat die Gewerkschaften und die SPD davor gewarnt, Reformen zu bremsen. Saarlands Ministerpräsidentin Rehlinger hat in der Rheinischen Post derweil höhere Steuerbelastungen für Spitzenverdiener und Erben gefordert. Er hatte einst versprochen, den Euro zu retten, whatever it takes. Jetzt ist der italienische Politiker und ehemalige Präsident der Europäischen Zentralbank Draghi in Aachen mit dem Karlspreis ausgezeichnet worden. Die Whatever it takes-Aussage hatte 2012 in der Euro-Krise die Finanzmärkte beruhigt. Der Karlspreis gilt als wichtigste Auszeichnung für Verdienste rund um Völkerverständigung und die europäische Einigung. Die beiden dominanten deutschen Frauenfußballteams der letzten Jahre treffen im DFB-Pokalfinale aufeinander. In Köln kommt es heute ab 16 Uhr zum Endspiel zwischen dem VfL Wolfsburg und dem FC Bayern München. Moritz Einzel berichtet.
7: In der Liga haben die Münchnerinnen 16 Punkte Vorsprung auf den VfL und sind natürlich deutscher Meister. Doch in einem Spiel kann alles passieren und die Wölfinnen können DFB-Pokal. Nicht umsonst haben sie den Wettbewerb bis 2024 10-mal in Folge gewonnen. Und Wolfsburgs Ikone Alexandra Popp will sich jetzt nochmal mit dem Titel nach Dortmund verabschieden.
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10: Im Moment sind uns keine Blitzer gemeldet.
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14: Heute ein Mix aus Sonne und Wolken. Später kann es dann auch mal regnen. Vereinzelt sind auch kurze Gewitter möglich. Dazu ist es meist windig bei 11 bis maximal 14 Grad. Morgen sieht es dann ähnlich aus, wechselhaft mit etwas Sonne. Am Samstag wird es dann schon freundlicher. Öfter Sonne, meist trocken und es wird etwas milder bei 13 bis 16 Grad.
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15: Kurz nach zwei. Schönen Vatertag euch. Für viele ist das ja auch jetzt ein langes Wochenende. Und manchmal ist sowas stressiger als ein Arbeitstag. Wie ihr auf jeden Fall an diesem Wochenende entspannen könnt, darüber reden wir gleich. Und natürlich gibt es auch für die gute Laune und die Entspannung mehr Hits und mehr Vielfalt. Madonna gleich nach Kamerad.

Schönen Feiertag euch. Für viele ist das heute ja der Start ins lange Wochenende. Also eigentlich die perfekte Zeit, um endlich mal zu entspannen. Wenn da nicht der Freizeitstress wäre. Ja, so ein paar freie Tage können durchaus mal anstrengender sein als Arbeitstage. Aber keine Sorge, mit uns geht's stressfrei durchs lange Wochenende. Und ich verrate euch jetzt, wie ihr das am besten anstellt. Denn da ist wirklich Tipp Nummer 1. Macht einfach mal gar nichts. Es ist völlig okay, nicht jeden Tag bis in die letzte Minute durchzuplanen und dauernd Ausflüge zu machen. Wichtig ist auch einfach mal das Handy ausschalten und immer wieder für kurze Auszeiten sorgen. So ein einfacher Spaziergang um den Block, es muss ja nicht gleich die Runde 5 Kilometer durch den Wald sein. Oder auch mal ein Nickerchen auf dem Sofa, mitten am Tag, ganz ohne schlechtes Gewissen. Denn so eine kleine Pause tut einfach gut. Also, einen entspannten Feiertag euch heute mit mehr Hits und mehr Vielfalt.

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14: Momentan liegen uns keine Blitzer vor.
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Charivari wünscht einen schönen Feiertag. Heute ist Vatertag und auch der erste Tag der Duld. Der Umzug war schon und wie ihr euch auf die Duld vorbereitet habt, das haben wir mal nachgefragt. Hört ihr gleich nach mehr Hits und mehr Vielfalt.

0: Schönen Feiertag heute mit Charivari. Und das ist nicht einfach nur irgendein Tag. Heute startet die Maidold in Regensburg. Und der Festzug, der ist schon durch die Altstadt gezogen, über die Steinerne Brücke. Es wird gefeiert bis 31. Mai. Und die Maidold, weil es eben das erste größere Fest bei uns in der Region ist, ist einfach was Besonderes. Wir haben euch gefragt, wie habt ihr euch denn schon auf die Regensburger Maidold vorbereitet?
1: Einen guten Trachtenlook finden auf jeden Fall.
2: Elektrolyte.
1: Stimmt, am Tag selber ist gut. Und alle Hits nochmal durchgehen lernen, damit man textsicher ist.
3: Ich habe mir tatsächlich extra wieder eine schicke neue Lederhosen gekauft.
4: Tatsächlich nicht, weil ich habe schon genug Dirndl eigentlich.
5: Nee, das nimmt man, wie es kommt.
6: Ohne Vorbereitung auf die Sulte. Das machen gar nicht, ich gehe einfach.
4: Es sollte ja, gespart werden. Es klappt nicht so gut.
0: Ja, ich kenn's, da braucht man dann doch nochmal eine neue Dirndl-Schürze oder einen schicken Haarreifen. So schnell geht's. Charivari wünscht allen viel Spaß, die heute bei der Dold am Start sind.
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12: Ich bin Helen Martin. Die Bundesregierung ist zuletzt nicht unbedingt durch Harmonie und Einigkeit

0: Arbeit aufgefallen. Jetzt kommen deutliche Worte aus den eigenen Reihen. Diana Kramer berichtet aus Berlin.
1: Vertreter des konservativen Seeheimer Kreises in der SPD fordern im Spiegel, die Vernünftigen müssten jetzt lauter werden. Momentan würden die Lautesten und Schrillsten die Wahrnehmung der Koalition bestimmen. Und vom CDU-Arbeitnehmerflügel heißt es, Kompromisse seien nichts Schlechtes. Immerhin, die Koalition hat jetzt angekündigt, bis zur Sommerpause bei zentralen Reformthemen liefern zu wollen.
0: Tag 2 beim Katholikentag in Würzburg. Am Vormittag war der Eröffnungsgottesdienst auf dem Residenzplatz. Bischof Jung hat in seiner Predigt dazu aufgerufen, gegen Machtmissbrauch auf allen Ebenen vorzugehen. Auch Bundesinnenminister Dobrindt war heute beim Katholikentag. Er hat gesagt, dass er sich mehr Optimismus in Deutschland wünscht. Gesellschaftlicher Zusammenhang sei wichtiger denn je, so seine Worte. Der britische Gesundheitsminister Streeting ist zurückgetreten. Als Grund hat er genannt, dass er das Vertrauen in Premierminister Starmer verloren hat. Jetzt wird erwartet, dass Streeting Starmer um den Parteivorsitz herausfordert. Mit dem Parteivorsitz ist auch das Amt des Premierministers verbunden. Starmer steht nach schweren Verlusten seiner Partei bei Kommunal- und Regionalwahlen unter Druck. In Regensburg ist eine 100 Kilo schwere Weltkriegsbombe erfolgreich entschärft worden. Ungefähr 430 Anwohner mussten dafür ihre Häuser verlassen. Der US-amerikanische Blindgänger war gestern bei Bauarbeiten gefunden worden. Die Entschärfung hat 2 Stunden gedauert, Zwischenfälle gab es keine. Halbzeitshows mit Star-Aufgebot, das kennen wir vom Super Bowl aus den USA. Aber auch beim Fußball-WM-Finale soll es eine stargespickte Halbzeitshow geben. Mit dabei sind die Pop-Ikonen Shakira und Madonna und die südkoreanische Band BTS. Die kennt man zum Beispiel von ihrem Hit My Universe zusammen mit Coldplay. Das Finale der Fußball-WM steigt am 19. Juli in der Nähe von New York.
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4: Im Moment sind uns keine Blitzer gemeldet.
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8: Einen entspannten Feiertag wünsche ich euch. Über Entspannung reden wir auch gleich. Und jetzt mehr Hits und mehr Vielfalt. Olivia Dean für euch mit Man I Need. Und danach ist Robbie Williams hier am Start.

0: Das ist euer Feiertag mit mehr Hits und mehr Vielfalt. Und den könnt ihr heute getrost durchaus in der Horizontalen verbringen. Zum Beispiel ganz bequem auf dem Sofa. Heute Abend ist ja auch Eurovision Song Contest. Da steht das zweite Halbfinale an. Am Samstag dann das große Finale in Wien. Und das ist ja für viele immer so ein richtiges Ereignis. Da kommen dann die ganzen Familien und Freundeskreise zusammen und gucken den ESC. Und alle finden es super spannend. Aber warum ist das eigentlich so? Also warum schauen so viele Menschen gerne Wettkämpfe oder Wettbewerbe an? Meine Kollegin Julia Wasselkopf ist bei mir. Du hast dich da mal schlau gemacht. Warum ist denn das so?
1: Ja, Wettbewerbe erzeugen Spannung und genau darauf reagiert unser Gehirn besonders stark. Es gibt Gewinner, Verlierer, Überraschungen und emotionale Momente. Dazu kommt das Mitfiebern. Viele suchen sich automatisch Favoriten aus und fühlen emotional mit. Und genau dieses gemeinsame Erleben macht Wettbewerbe so attraktiv. Egal ob beim Sport oder bei Musikshows.
0: Ja, aber warum schauen dann so viele Menschen auch den ESC gerne an, obwohl sie sich eigentlich gar nicht so sehr für sowas interessieren?
1: Also große Wettbewerbe werden schnell zu Gemeinschaftserlebnissen. In der Familie, im Freundeskreis oder online sprechen plötzlich alle darüber. Ja, und dadurch entsteht das Gefühl, Teil von etwas Größerem zu sein. Außerdem funktionieren viele Wettbewerbe nach ganz einfachen Regeln. Wer gewinnt, wer scheidet aus und das macht sie leicht verständlich, selbst ohne großes Vorwissen.
0: Dankeschön, Julia. Tja, das stimmt schon. Wir lieben Wettbewerbe. Ist ja schließlich bei jeder EM und WM genauso. Plötzlich ist einfach ganz Deutschland im Fußballfieber. Also, wer heute den ESC schaut, das zweite Halbfinale. Viel Spaß!

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5: Momentan liegen uns keine Blitzer vor.
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Einen schönen Feiertag euch. Mit mehr Hits und mehr Vielfalt haben wir gleich wieder für euch. Außerdem reden wir mal drüber, wie ihr an so einem langen Wochenende wirklich richtig tiefenentspannt bleibt. Also, bleibt dran.

Schönen Feiertag euch. Für viele ist das heute ja der Start ins lange Wochenende. Also eigentlich die perfekte Zeit, um endlich mal zu entspannen. Wenn da nicht der Freizeitstress wäre. Ja, so ein paar freie Tage können durchaus mal anstrengender sein als Arbeitstage. Aber keine Sorge, mit uns geht's stressfrei durchs lange Wochenende. Und ich verrate euch jetzt, wie ihr das am besten anstellt. Denn da ist wirklich Tipp Nummer 1. Macht einfach mal gar nichts. Es ist völlig okay, nicht jeden Tag bis in die letzte Minute durchzuplanen und dauernd Ausflüge zu machen. Wichtig ist auch einfach mal das Handy ausschalten und immer wieder für kurze Auszeiten sorgen. So ein einfacher Spaziergang um den Block, es muss ja nicht gleich die Runde 5 Kilometer durch den Wald sein. Oder auch mal ein Nickerchen auf dem Sofa, mitten am Tag, ganz ohne schlechtes Gewissen. Denn so eine kleine Pause tut einfach gut. Also, einen entspannten Feiertag euch heute mit mehr Hits und mehr Vielfalt.

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23: Ich bin Helen Martin. Die Demokratie lebt von Ehrenamtlichen. Das hat Bundespräsident Steinmeier beim Katholikentag in Würzburg betont. Das Ehrenamt sei das Rückgrat der Gesellschaft. Ohne würde es ärmer und kälter werden. Steinmeier hat außerdem einmal mehr für eine soziale Pflichtzeit geworben. Der Katholikentag in Würzburg geht noch bis Sonntag. Insgesamt werden rund 60.000 Besucherinnen und Besucher erwartet. In Großbritannien spitzt sich der Streit in der Labour-Partei weiter zu. Gesundheitsminister Streeting ist aus Protest gegen Premierminister Starmer zurückgetreten. Jetzt könnte es einen Machtkampf um die Parteispitze geben. Christoph Meyer berichtet aus London.
24: Schon seit Tagen war über einen Rücktritt Streetings spekuliert worden. Der ehrgeizige Politiker gilt seit langem als möglicher Herausforderer des

0: angeschlagenen Premiers. Doch ob er in der Parteibasis tatsächlich genügend Rückhalt hat, gilt als fraglich. Es gibt noch weitere mögliche Kandidaten und auch Starmer gilt noch nicht als erledigt. Der Ausgang einer Wahl um die Parteiführung wäre daher alles andere als ausgemacht.
1: Die einen sind vielleicht schon wieder zurück vom Vatertagsausflug, die anderen sind noch unterwegs. Was bei vielen heute nicht fehlen durfte, war Alkohol. Und das macht sich auch jedes Jahr in der Statistik bemerkbar. Laut dem Verkehrssicherheitsrat ist das Unfallrisiko an Vatertag 3-mal so hoch wie an einem durchschnittlichen Tag im Jahr. Die ADAC-Bilanz letztes Jahr: 284 Unfälle und über 160 Verletzte. Der Deutsche Städte- und Gemeindebund fordert von der Bundesregierung mehr Pragmatismus und bessere Kommunikation. Hauptgeschäftsführer Berghecke hat in Funke-Zeitungen gesagt, die Bevölkerung akzeptiere Belastungen, wenn sie sieht, dass sich die Dinge zum Besseren verändern. Für Berghecke gilt es jetzt, dass die Koalition vor allem die Staatsfinanzen in den Griff kriegt, damit Investitionen in die Zukunft möglich sind. Wenn in ungefähr einem Monat die Fußball-WM in den USA, Kanada und Mexiko startet, kann es heiß hergehen. Und zwar nicht nur auf dem Platz, sondern auch auf dem Thermometer. Mehrere Wissenschaftler schlagen jetzt Alarm. Sie sagen, dass die Hitzeschutzregeln der FIFA nicht ausreichen. In einem offenen Brief fordern die Experten deshalb zum Beispiel längere Trinkpausen und klarere Protokolle zur Spielverschiebung bei extremen Temperaturen.
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1: Nichts los soweit, normaler Verkehr. Ich wünsche auch weiter eine gute Fahrt.
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9: Nichts los soweit, normaler Verkehr. Ich wünsche auch weiter eine gute Fahrt.
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6: Ich bin Helen Martin. Neue Männer braucht das Land. Das stand auf einem Schild auf einer Demonstration vor dem Brandenburger Tor in Berlin. Die Demo stand unter dem Motto Männer gegen Gewalt. Rund 800 Menschen haben daran teilgenommen. Sie wollten ein Zeichen gegen sexualisierte Gewalt gegen Frauen setzen. Den Initiatoren ging es außerdem darum, Männer zu mobilisieren, bei sexistischem Verhalten aktiv einzuschreiten. Auch in Hamburg gab es eine ähnliche Demo. Chinas Staats- und Parteichef Xi und US-Präsident Trump haben sich heute in Peking zu Gesprächen getroffen. Trump lobte dabei seinen Gastgeber in höchsten Tönen. Xi sei eine großartige Führungspersönlichkeit, so Trump. Tina Eck berichtet aus Washington.
7: Viel Einigkeit wird präsentiert in Peking und auch im Bemühen um die Öffnung der Straße von Hormuz sehen Trump und Xi offenbar an einem Strang. In der Meerenge muss freie Bahn für Handel herrschen. China solle auch eine aktivere Rolle spielen und den Iran beeinflussen, hieß es. Allein beim Punkt Taiwan warnte Xi vor schlechter Handhabe und Spannungen zwischen den USA und China.
6: Die Regierungskrise in Großbritannien verschärft sich weiter. Gesundheitsminister Streeting ist zurückgetreten aus Protest gegen Premierminister Starmer. Streeting will sich mit dem Schritt wohl als Kandidat für den Labour-Parteivorsitz gegen Starmer in Stellung bringen. Gegen den Premierminister waren zuletzt immer wieder Rücktrittsforderungen laut geworden. Nach dem Waldbrand am Saurüsselkopf bei Ruhpolding sind die Nachlöschungen

0: Arbeiten jetzt abgeschlossen. Allerdings muss das Gebiet in den Chiemgauer Alpen weiter kontrolliert werden, mit Polizeihubschraubern und Wärmebildkameras. Denn es könnten immer noch Glutnester aufflackern oder Bäume umstürzen. Das Feuer war Anfang Mai ausgebrochen. Es war einer der größten Waldbrände in Bayern seit Jahrzehnten. Halbzeitshows mit Staraufgebot, das kennen wir vom Super Bowl aus den USA. Aber auch beim Fußball-WM-Finale soll es eine stargespickte Halbzeitshow geben. Mit dabei sind die Pop-Ikonen Shakira und Madonna und die südkoreanische Band BTS. Die kennt man zum Beispiel von ihrem Hit My Universe zusammen mit Coldplay. Das Finale der Fußball-WM steigt am 19. Juli in der Nähe von New York.
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0: Nichts los soweit, normaler Verkehr. Ich wünsche auch weiter eine gute Fahrt.
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5: Nichts los soweit, normaler Verkehr. Ich wünsche auch weiter eine gute Fahrt.
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10: Ich bin Helen Martin. Der zweite Tag des Katholitentags in Würzburg geht zu Ende. Mit dabei war auch heute wieder Bundespräsident Steinmeier. Er hat betont, wie wichtig das Ehrenamt für die Demokratie ist. Bundesinnenminister Dobrindt hat derweil mehr Optimismus und Zusammenhalt in Deutschland gefordert. Bis Sonntag gibt es insgesamt 900 Veranstaltungen beim Katholikentag, darunter auch Debatten über Missbrauch in der Kirche. Am Vatertag haben in Berlin mehrere hundert Menschen gegen Gewalt an Frauen und queeren Menschen demonstriert. Unter dem Motto Männer gegen Gewalt wollten die Teilnehmenden vor allem Männer dazu aufrufen, bei sexistischem oder übergriffigem Verhalten nicht wegzuschauen. Mehr dazu von Sorita Sovali.
11: Bei der Demo am Brandenburger Tor waren vor allem Männer dabei. Die Initiative dahinter sagt, Männer seien in der Debatte über sexualisierte Gewalt oft noch viel zu leise. Deshalb wollten die Teilnehmer am Vatertag ganz bewusst zeigen, das Thema geht eben nicht nur Frauen etwas an. Gefordert werden unter anderem mehr Geld für Frauenhäuser und bessere Hilfe für Betroffene.
10: Die Umfragewerte der Bundesregierung und des Kanzlers sind im Keller und dann gibt es immer wieder öffentlichen Streit. Die schwarz-rote Koalition hat gerade viele Baustellen. Deshalb kommt auch aus den eigenen Reihen scharfe Kritik. Bekommt endlich den Hintern hoch und konzentriert euch darauf, was wirklich wichtig ist, hat zum Beispiel der Vorsitzende des CDU-Arbeitnehmerflügels Radke im Spiegel gefordert. Und auch aus der SPD kommen Forderungen an die Regierung, den öffentlichen Streit zu beenden und stattdessen zu machen. Gute Nachrichten für alle, die dieses Jahr in Italien Urlaub machen. Dort wurden 525 Strände mit der blauen Flagge ausgezeichnet. Das heißt, sie haben gute Wasserqualität und saubere Anlagen. Die meisten Auszeichnungen gingen nach Ligurien, gefolgt von Apulien und Kalabrien. Das Double ist perfekt. Die Fußballerinnen des FC Bayern München haben nach der deutschen Meisterschaft auch den DFB-Pokal gewonnen. Die Münchnerinnen haben im Finale in Köln Wolfsburg mit 4:0 besiegt. Für die Bayernfrauen ist es der dritte Pokalsieg nach 2012 und 2025.

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1: Nichts los soweit, normaler Verkehr. Ich wünsche auch weiter eine gute Fahrt.
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3: Nichts los soweit, normaler Verkehr. Ich wünsche auch weiter eine gute Fahrt.
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9: Ich bin Helen Martin. Protest statt Bollerwagen. In Berlin und Hamburg haben mehrere hundert Menschen am Vatertag gegen Gewalt an Frauen demonstriert, auf Initiative von Männern. Hinter der Demo in Berlin steckt die Initiative Männer gegen Gewalt. Die will, dass Männer bei sexistischem Verhalten aktiver eingreifen. Gewalt gegen Frauen und queere Menschen sei fast immer männliche Gewalt, so die Initiative. Sie fordert außerdem mehr Geld für Frauenhäuser und schärfere Gesetze gegen sexualisierte Gewalt. In Großbritannien spitzt sich der Streit in der Labour-Partei weiter zu. Gesundheitsminister Streeting ist aus Protest gegen Premierminister Starmer zurückgetreten. Jetzt könnte es einen Machtkampf um die Parteispitze geben. Christoph Meyer berichtet aus London.
10: Schon seit Tagen war über einen Rücktritt Streetings spekuliert worden. Der ehrgeizige Politiker gilt seit langem als möglicher Herausforderer des angeschlagenen Premiers. Doch ob er in der Parteibasis tatsächlich genügend Rückhalt hat, gilt als fraglich. Es gibt noch weitere mögliche Kandidaten und auch Starmer gilt noch nicht als erledigt. Der Ausgang einer Wahl um die Parteiführung wäre daher alles andere als ausgemacht.
9: Bundespräsident Steinmeier hat sich auf dem Katholikentag in Würzburg für das Ehrenamt stark gemacht. Demokratie gehe nicht ohne gesellschaftlichen Zusammenhalt und der lebe vom Ehrenamt, so das Staatsoberhaupt. Steinmeier hat außerdem mehr Anerkennung für Ehrenamtliche gefordert. Stattdessen würden Feuerwehrleute und Rettungssanitäter angefeindet. Das sei die eigentliche Schande. Anfang Mai war am Saurüsselkopf bei Ruhpolding ein großer Waldbrand ausgebrochen. Mittlerweile sind die Nachlöscharbeiten abgeschlossen. Trotzdem wird das Gebiet dort auch weiter kontrolliert, um auf Nummer sicher zu gehen. So kommen Polizeihubschrauber und Wärmebildkameras zum Einsatz. Der Waldbrand war einer der größten in Bayern seit Jahrzehnten. Die Fußballerinnen des FC Bayern haben das Double geholt. Im DFB-Pokalfinale haben sie Wolfsburg vor Rekordkulisse in Köln mit 4:0 geschlagen. Damit verderben sie Alexandra Popp den Abschied vom VfL. Die 35-Jährige wechselt zu Borussia Dortmund.
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9: Nichts los soweit, normaler Verkehr. Ich wünsche auch weiter eine gute Fahrt.
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1: Hier die wichtigsten Meldungen von den Straßen bei uns in der Region. Fahrt auf der A3 Passau in Richtung Nürnberg besonders vorsichtig. Zwischen den Anschlussstellen Nittendorf und Laber kommt es zu Behinderungen durch Gegenstände auf der Fahrbahn.
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4: Ich bin Helen Martin. Chinas Staatschef Xi hat den USA Hilfe im Iran-Konflikt angeboten, zumindest laut US-Präsident Trump. Der hat dem Sender Fox News gesagt, dass Xi auf ein baldiges Abkommen hofft. Dabei geht es auch um die Öffnung der Straße von Hormus. Der Iran hält die Meerenge weiter blockiert, hat aber mehrere chinesische Schiffe durchfahren lassen. China ist der größte Abnehmer von iranischem Öl. Beide Länder pflegen eine Partnerschaft. Die Umfragewerte der Bundesregierung und des Kanzlers sind im Keller und dann gibt es immer wieder öffentlichen Streit. Die schwarz-rote Koalition hat gerade viele Baustellen. Deshalb kommt auch aus den eigenen Reihen scharfe Kritik. Bekommt endlich den Hintern hoch und konzentriert euch darauf, was wirklich wichtig ist, hat zum Beispiel der Vorsitzende des CDU-Arbeitnehmerflügels Radke im Spiegel gefordert. Und auch aus der SPD kommen Forderungen an die Regierung, den öffentlichen Streit zu beenden und stattdessen zu machen. Der zweite Tag des Katholikentags in Würzburg geht zu Ende. Mit dabei war auch heute wieder Bundespräsident Steinmeier. Er hat betont, wie wichtig das Ehrenamt für die Demokratie ist. Bundesinnenminister Dobrindt hat derweil mehr Optimismus und Zusammenhalt in Deutschland gefordert. Bis Sonntag gibt es insgesamt 900 Veranstaltungen beim Katholikentag, darunter auch Debatten über Missbrauch in der Kirche. Gute Nachrichten für alle, die dieses Jahr in Italien Urlaub machen. Dort wurden 525 Strände mit der blauen Flagge ausgezeichnet. Das heißt, sie haben gute Wasserqualität und saubere Anlagen. Die meisten Auszeichnungen gingen nach Ligurien, gefolgt von Apulien und Kalabrien. Die Fußballerinnen des FC Bayern München haben nach der deutschen Meisterschaft auch den DFB-Pokal gewonnen. Bereits zum dritten Mal in der Vereinsgeschichte. Das Team besiegte im Pokalfinale den VfL Wolfsburg mit 4:0. Die Münchnerin Julia Quinn sagte danach im ZDF:
5: Gerade in der zweiten Halbzeit haben wir, glaube ich, immer mehr es geschafft, auch unser Spiel durchzuziehen. Schöne Tore erzielt, am Ende dann 4 an der Zahl und einfach rundum ein schöner Nachmittag. Mega geile Kulisse, es macht einfach mega, mega viel Spaß mit der Mannschaft.
4: Für Alexandra Popp war es dagegen ein bitterer Nachmittag. Die 35-Jährige hätte sich gerne mit einem Titel von Wolfsburg verabschiedet. Sie wechselt nämlich nach Dortmund.
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6: Aktuell haben wir für euch normalen Verkehr auf den Straßen in der Region. Gute Fahrt.
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8: Örtlich sind kleinere Regenschauer drin, teils kann es auch mal gewittern. In der Nacht sinken dann die Temperaturen auf um die 7 bis 9 Grad. Morgen am Freitag geht's ähnlich weiter wie heute mit einem Sonne-Wolken-Mix. Das Wochenende wird dann aber sonniger. Samstag sind bis zu 16 Grad drin.

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1: Freie Fahrt für euch aktuell. Wir wünschen guten und sicheren Verkehr.
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3: Örtlich sind kleinere Regenschauer drin, teils kann es auch mal gewittern. In der Nacht sinken dann die Temperaturen auf um die 7 bis 9 Grad. Morgen am Freitag geht's ähnlich weiter wie heute mit einem Sonne-Wolken-Mix. Das Wochenende wird dann aber sonniger. Samstag sind bis zu 16 Grad drin.
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3: Ich bin Yves Simon. Zum Vatertag haben in Berlin mehrere hundert Menschen gegen Gewalt an Frauen und queeren Menschen demonstriert. Unter dem Motto Männer gegen Gewalt wollten die Teilnehmenden, vor allem Männer, dazu aufrufen, bei sexistischem oder übergriffigem Verhalten nicht wegzuschauen. Mehr dazu von Soita Sowali.
4: Bei der Demo am Brandenburger Tor waren vor allem Männer dabei. Die Initiative dahinter sagt, Männer seien in der Debatte über sexualisierte Gewalt oft noch viel zu leise. Deshalb wollten die Teilnehmer am Vatertag ganz bewusst zeigen, das Thema geht eben nicht nur Frauen etwas an. Gefordert werden unter anderem mehr Geld für Frauenhäuser und bessere Hilfe für Betroffene.
3: Bundespräsident Steinmeier hat sich auf dem Katholikentag in Würzburg für das Ehrenamt stark gemacht. Demokratie geht aus Steinmeiers Sicht nicht ohne gesellschaftlichen Zusammenhalt. Und der eben lebt vom Ehrenamt, wie das Staatsoberhaupt gesagt hat. Steinmeier hat außerdem mehr Anerkennung für Ehrenamtliche gefordert. Stattdessen würden Feuerwehrleute oder auch Rettungssanitäter angefeindet. Das hat Steinmeier als Schande bezeichnet. Die Regierungskrise in Großbritannien verschärft sich immer weiter. Gesundheitsminister Streeting ist jetzt zurückgetreten aus Protest gegen Premierminister Starmer. Streeting will sich mit diesem Schritt wohl als Kandidat für den Labour-Parteivorsitz gegen Starmer in Stellung bringen. Gegen den Premierminister waren zuletzt immer wieder Rücktrittsforderungen laut geworden. Anfang Mai war am Saurüsselkopf bei Ruhpolding ein großer Waldbrand ausgebrochen. Mittlerweile sind die Nachlöscharbeiten abgeschlossen. Trotzdem wird das Gebiet dort weiterhin noch kontrolliert, um auf Nummer sicher zu gehen. Da kommen zum Beispiel Polizeihubschrauber und Wärmebildkameras noch zum Einsatz. Der Waldbrand war einer der größten in Bayern seit Jahrzehnten. Die Fußballerinnen des FC Bayern München haben das Double geholt und das schon das zweite Jahr in Folge. Im DFB-Pokalfinale haben sie Wolfsburg vor Rekordkulisse in Köln mit 4:0 geschlagen. Damit verderben sie Alexandra Popp den Abschied vom VfL. Die 35-Jährige wechselt zu Borussia Dortmund.
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5: Hier die aktuellen Meldungen von den Straßen bei uns in der Region. Fahrt auf der A3 Nürnberg in Richtung Passau besonders vorsichtig. Zwischen Hengersberg und Iggensbach kommt es zu Verzögerungen durch Gegenstände auf der Fahrbahn.
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7: Örtlich sind kleinere Regenschauer drin, teils kann es auch mal gewittern. In der Nacht sinken dann die Temperaturen auf um die 7 bis 9 Grad. Morgen am Freitag geht's ähnlich weiter wie heute mit einem Sonne-Wolken-Mix. Das Wochenende wird dann aber sonniger. Samstag sind bis zu 16 Grad drin.
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1: Hier die aktuellen Meldungen von den Straßen bei uns in der Region. Wenn ihr gerade auf der A3 Nürnberg in Richtung Passau unterwegs seid, fahrt zwischen den Anschlussstellen Hengersberg und Iggensbach besonders vorsichtig. Hier kommt es zu Verzögerungen durch Gegenstände auf der Fahrbahn.
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3: Örtlich sind kleinere Regenschauer drin, teils kann es auch mal gewittern. In der Nacht sinken dann die Temperaturen auf um die 7 bis 9 Grad. Morgen am Freitag geht's ähnlich weiter wie heute mit einem Sonne-Wolken-Mix. Das Wochenende wird dann aber sonniger. Samstag sind bis zu 16 Grad drin.
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2: Es ist 23 Uhr.

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1: Ich bin Yves Simon. Im Iran-Krieg bringt sich jetzt offenbar auch China als Vermittler ins Spiel. US-Präsident Trump hat das in einem Interview mit dem TV-Sender Fox News gesagt. Demnach soll Staatschef Xi Jinping Hilfe angeboten haben, um eine Einigung zu erreichen. Für uns berichtet aus Washington Tina Eck.
2: In Peking gibt's viel Einigkeit, vor allem auch über freie Schifffahrt in der Straße von Hormuz. Trump versicherte im Interview auf Nachfragen, dass Xi wirklich gesagt habe, dass er gerne helfen würde bei einer Einigung im Iran-Krieg und bei der Öffnung der wichtigen Meerenge. China gilt als wichtigster Importeur von iranischem Öl und ist deswegen auch besonders an einer Öffnung der Handelsstraße interessiert.
1: Auf Kuba spitzt sich die Energiekrise zu. Hunderte Menschen haben in der Hauptstadt Havanna ihre Wut deutlich gemacht wegen der massiven Stromausfälle dort, die es fast jeden Tag gibt. Einige haben auch Barrikaden angezündet. Laut dem kubanischen Energieminister hat das Land mittlerweile weder Heizöl noch Diesel. An Christi Himmelfahrt ist das Unfallrisiko mit Alkohol am Steuer deutlich erhöht. Laut deutschem Verkehrssicherheitsrat ist es am Vatertag rund dreimal so hoch wie an einem durchschnittlichen Tag. Die ersten Alkoholfahrten hat es direkt in der letzten Nacht schon gegeben, unter anderem in Rheinland-Pfalz und Thüringen. Teilweise mit deutlich über 1,5 Promille. Experten appellieren, kein Alkohol am Steuer, weder an Himmelfahrt noch an einem anderen Tag. Italien bleibt ein Top-Reiseziel für uns Deutsche und kann jetzt mit noch mehr Qualität punkten. Über 500 Strände wurden in diesem Jahr mit der blauen Flagge ausgezeichnet. Dieses internationale Gütesiegel steht für sauberes Wasser, gepflegte Anlagen und einen umweltbewussten Umgang mit Abwasser und Müll. Besucher erkennen die ausgezeichneten Strände an der blauen Flagge vor Ort. Die Fußballerinnen des FC Bayern München haben nach der deutschen Meisterschaft jetzt auch den DFB-Pokal gewonnen. Im Finale in Köln haben sie Rekordpokalsieger VfL Wolfsburg klar und deutlich besiegt mit 4:0. Die Tore haben Georgia Stanway per Elfmeter erzielt, Pernille Harder, Momoko Taniqua und Arina Caruso. Für die Bayern ist es nach 2012 und 2025 der dritte Pokalsieg und das zweite Double hintereinander.
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3: Derzeit ohne Meldungen für euch. Gute Fahrt.
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5: Örtlich sind kleinere Regenschauer drin, teils kann es auch mal gewittern. In der Nacht sinken dann die Temperaturen auf um die 7 bis 9 Grad. Morgen am Freitag geht's ähnlich weiter wie heute mit einem Sonne-Wolken-Mix. Das Wochenende wird dann aber sonniger. Samstag sind bis zu 16 Grad drin.

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1: Hier die wichtigsten Meldungen von den Straßen bei uns in der Region. Fahrt auf der A3 Passau in Richtung Nürnberg besonders vorsichtig. Zwischen den Anschlussstellen Regensburg Ost und Rosenhof kommt es zu Behinderungen wegen eines defekten Fahrzeugs.
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3: Örtlich sind kleinere Regenschauer drin, teils kann es auch mal gewittern. In der Nacht sinken dann die Temperaturen auf um die 7 bis 9 Grad. Morgen am Freitag

0: geht's ähnlich weiter wie heute mit einem Sonne-Wolken-Mix. Das Wochenende wird dann aber sonniger. Samstag sind bis zu 16 Grad drin.
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1: Ich bin Yves Simon.
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2: Wir unterbrechen unser Programm für eine Warnmeldung des Bundesamtes für Bevölkerungsschutz und Katastrophenhilfe.
3: Entwarnung der amtlichen Gefahrendurchsage für Sittenauer Straße, Regensburg. Diese Entwarnung wird verbreitet von Integrierte Leitstelle Regensburg. Entwarnung. Gefährdung aufgrund eines Bombenfunds, Sittenauer Straße, Regensburg. Sie hörten eine Entwarnung von Integrierte Leitstelle Regensburg.
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0: ist angeschlossen an das modulare Warnsystem des Bundesamtes für Bevölkerungsschutz und Katastrophenhilfe.
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2: Denn in einer Hafenstadt war der Startpunkt der Kreuzfahrt. Die Experten wollen prüfen, ob dort Nagetiere vorkommen, die das Virus übertragen haben könnten. Nach einem russischen Raketenangriff auf Kiew mit mindestens 10 Toten fordert der ukrainische Präsident Selenskyj schärfere Sanktionen gegen Russland. In Kiew hat sich Selenskyj mit Kanzleramtschef Schmidt und BND-Präsident Kahl getroffen. Thema der Gespräche war unter anderem, wie die Ukraine besser vor solchen Luftangriffen geschützt werden kann. In Bayern wird an diesem Wochenende wieder kräftig gefeiert. Unter anderem laufen Volksfeste in Wasserburg am Inn in Oberbayern, in Traunstein und auch in Regensburg. Da läuft die Maiduld. Einen besonderen Programmpunkt gibt es in Neumarkt in der Oberpfalz. Da startet am Sonntag ein traditionelles Eselrennen, bei dem gleich mehrere Teams an den Start gehen werden. Die Bundesliga-Fußballerinnen des FC Bayern München haben nach der deutschen Meisterschaft auch den DFB-Pokal gewonnen. Das Team hat im Pokalfinale den VfL Wolfsburg besiegt mit 4:0. Soita Sovali berichtet.
3: Sportlich hatte Bayern spätestens nach der Pause alles im Griff. Von mehr als 46.000 Fans in Köln trafen Stanway, Harder, Tanikawa und Caruso für die Münchnerinnen. Die Party im Anschluss war groß. Für Wolfsburg war es trotzdem ein emotionaler Nachmittag. Alexandra Popp stand nach ihrer Verletzung erstmals wieder auf dem Platz und spielte ihr wahrscheinlich letztes Pokalfinale.
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4: Und aktuell in der Region hätten wir normalen Verkehr auf den Straßen, egal wo es hingeht. Wir wünschen gute Fahrt.
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5: Heute ist es meist wechselnd bewölkt. Bisschen Sonne ist dabei, sonst ist es eher grau. Kann auch mal regnen bei maximal 11 bis 14 Grad. Morgen am Samstag gibt's dann mehr Sonne und die Temperaturen steigen auch wieder etwas an. Bis zu 16 Grad sind drin.
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1: Aktuell hätten wir für euch keine Störungsmeldungen vorliegen. Egal wo es hingeht, gute Fahrt.

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1: Ich bin Yves Simon. Zum Vatertag haben in Berlin und Hamburg hunderte Männer gegen Gewalt an Frauen demonstriert. In Berlin, da spricht die Polizei zum Beispiel von rund 800 Teilnehmern. Die Initiative Männer gegen Gewalt fordert zum Beispiel mehr Geld für Frauenhäuser, Prävention und auch Betroffenenhilfe, sowie die Umsetzung des Grundsatzes nur Ja heißt Ja im Sexualstrafrecht. Die Diskussion über Altersbeschränkungen für die Nutzung von Social Media nimmt Fahrt auf. Bei uns im Freistaat setzt der Parteinachwuchs der Jungen Union die CSU unter Druck. Die JU fordert klare Altersgrenzen. Sie will dabei eine fälschungssichere Alterskontrolle haben und auch abgestufte Freigaben, zum Beispiel ähnlich wie bei Filmen. WhatsApp könnte dann zum Beispiel erst auch ab 13 erlaubt sein, TikTok erst ab 16 Jahren. Die US-Küstenwache meldet einen großen Schlag gegen den Drogenschmuggel. Vor der Küste Kolumbiens, da wurden gleich 3 Boote gestoppt. An Bord waren um die 2,8 Tonnen Kokain und das im Wert von mehr als 45 Millionen US-Dollar. Insgesamt sollen die sichergestellten Drogen über 61 Millionen Dollar wert sein. Ein Boot wurde zum Beispiel per Schuss auf den Antrieb gestoppt. Beim Eurovision Song Contest in Wien stehen jetzt alle Finalisten fest. Im zweiten Halbfinale haben sich unter anderem die Rumänin Alexandra Capitanescu mit dem umstrittenen Song Choke Me und die Australierin Delta Goodrem mit ihrer 90er Jahre Powerballade Eclipse durchgesetzt. Beide gelten auch als Favoritinnen. Außerdem im Finale sind Beiträge aus Dänemark, Bulgarien, Ukraine, Norwegen, Malta, Zypern, Albanien und Tschechien. Schon qualifiziert waren die Top-Favoriten aus Finnland und Griechenland und auch die gesetzten Länder wie zum Beispiel Deutschland mit Sarah Engels und Gastgeber Österreich. Die Frauen des FC Bayern München haben das Double perfekt gemacht. Nach der Meisterschaft haben sie jetzt auch den DFB-Pokal gewonnen. Im Finale in Köln haben die Münchnerinnen den VfL Wolfsburg klar besiegt mit 4:0. Julia Quinn im ZDF.
2: Ich glaube, wenn zwei solche Mannschaften aufeinandertreffen, ist es klar, dass es nicht in der ersten Halbzeit entschieden wird. Einfach rundum ein schöner Nachmittag, mega geile Kulisse. Es macht einfach mega, mega viel Spaß mit der Mannschaft.
1: Ein nicht ganz so toller Abend war es für Alexandra Popp. Sie wechselt jetzt mit einer Pleite im Rücken im Pokalfinale vom VfL Wolfsburg zu Borussia Dortmund.
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3: Aktuell hätten wir für euch keine Störungsmeldungen vorliegen. Egal wo es hingeht, gute Fahrt.
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4: Heute ist es meist wechselnd bewölkt. Bisschen Sonne ist dabei, sonst ist es eher grau. Kann auch mal regnen bei maximal 11 bis 14 Grad. Morgen am Samstag gibt's dann mehr Sonne und die Temperaturen steigen auch wieder etwas an. Bis zu 16 Grad sind drin.

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1: Normalen Verkehr auf den Straßen in der Region hätten wir aktuell für euch. Egal wo es hingeht, gute Fahrt.

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1: Ich bin Yves Simon. Im Konflikt um die Straße von Hormuz könnte China eine aktivere Rolle spielen. Laut US-Präsident Trump hat Chinas Staatschef Xi Jinping angeboten, im Iran-Krieg zu vermitteln. China ist der wichtigste Abnehmer iranischen Öls und deswegen auch besonders betroffen. Trump zufolge hat Xi zugesichert, keine weitere militärische Ausrüstung an den Iran zu liefern. Eine Bestätigung aus Peking dafür gibt es allerdings nicht. Die Zahl der Herzinfarkte bei uns in Bayern ist in den letzten Jahren deutlich gesunken. Das zeigen ganz neue Zahlen der größten Krankenkasse AOK. Besonders positiv fällt Rosenheim auf, denn die Stadt verzeichnet die niedrigste Herzinfarktrate bundesweit. In Bayern, da gab es im Jahr 2024 etwa 27.000 Fälle, 14% weniger als 2017. Nur in Hamburg erleiden die Menschen im Schnitt noch weniger Herzinfarkte. Die meisten gibt's in Thüringen. Allerdings nehmen auch in Bayern die Risikofaktoren wie Diabetes und Bluthochdruck zu. In Großbritannien steckt die Regierung in der Krise. Nach den schwachen Kommunal- und Regionalwahlergebnissen wächst der Druck auf Premier- und Labour-Chef Starmer. Aus Protest ist Gesundheitsminister Streeting zurückgetreten. In seinem Schreiben wirft er der Parteiführung Führungslosigkeit und auch fehlende Vision vor. Mehr als 80 Labour-Abgeordnete haben sich schon gegen Starmer gestellt, etwa 110 aber unterstützen ihn laut Medienberichten. Einen Rücktritt lehnt der Premier bisher ab. Beim Eurovision Song Contest in Wien ist das Teilnehmerfeld fürs Finale jetzt komplett. Im zweiten Halbfinale sind unter anderem Rumäniens Alexandra Capitanescu mit dem umstrittenen Song Choke Me und Australiens Delta Goodrem mit Eclipse ins Finale eingezogen. Für Deutschland tritt im Finale am Samstag Sarah